0: und in den Himmel geschaut, denn schon bevor die Sonne unterging, wurde sie vom Mond verdeckt. In Deutschland war die Sonnenfinsternis nur partiell, zum Beispiel in Spanien verschwand die Sonne dagegen komplett hinter dem Mond.
1: Ob auf Island, Mallorca oder auch in ganz Deutschland, das Schauspiel am Himmel hat Menschen zusammengebracht, ob in einer Warteschlange für eine Schutzbrille oder an Aussichtspunkten mit besonders gutem Blick auf den Horizont. In den Teilen von Spanien, wo die Sonne komplett verdeckt wurde, waren Hotels seit Monaten ausgebucht. Die nächste Sonnenfinsternis, wieder partiell in Deutschland und komplett unter anderem in Spanien, gibt es übrigens schon im nächsten Sommer, Anfang August. Jan-Henner Reitze, Nachrichtenredaktion.
0: Kaum war die Sonnenfinsternis am Abend vorbei, bot der Himmel schon ein weiteres Spektakel. Der Sternschnuppenstrom der Perseiden, einer der schönsten Meteorströme des Jahres, hat in der Nacht seinen Höhepunkt erreicht. Bis zu 100 Sternschnuppen pro Stunde sollte man an dunklen Orten über den Himmel huschen sehen. Verfassungsschutz und Bundesnachrichtendienst sollen angesichts der wachsenden hybriden Bedrohung Deutschlands mehr Befugnisse erhalten. Eine umfassende Reform, die das Bundeskabinett beschlossen hat, sieht für die deutschen Nachrichtendienste zudem erstmals die Möglichkeit vor, in klar begrenzten Fällen selbst operativ einzugreifen.
2: Bundesinnenminister Dobrindt hatte zuletzt gesagt, dass aus dem Bundesamt für Verfassungsschutz ein echter Geheimdienst werden muss. Und das in etwa so. Ein Nachrichtendienstmitarbeiter soll sich künftig Zugang zu einem anderen Laptop verschaffen können, um an die gespeicherten Daten zu kommen. Es soll auch möglich sein, verschlüsselte Kommunikation mitzulesen. Außerdem soll erlaubt werden, dass Geheimdienstmitarbeiter zum Beispiel in eine Wohnung eindringen können, um etwa Sprengstoff gegen harmloses Pulver auszutauschen. Der Bundestag muss der Reform noch zustimmen. Tine Klimach, Nachrichtenredaktion.
0: Zum Sport. Bei der Schwimm-EM in Paris hat Johannes Liebmann Gold über 800 Meter Freistil gewonnen. Der 19-Jährige setzte sich vor seinem deutschen Teamkollegen Sven Schwarz und Salan Sarkani aus Ungarn durch. Liebmann verbesserte seinen Europarekord um 0,35 Sekunden.
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1: Nach einer warmen und wolkenlosen Nacht mit Tiefstemperaturen von bis zu 16 Grad wird es am Donnerstag genauso warm und sonnig sein wie auch heute. Die Werte steigen im Laufe des Tages dann auf bis zu 33 Grad in Deislingen und Hüfingen, 32 Grad in Tuttlingen und auch 32 Grad in Freudenstadt an. Auch am Freitag geht es nahtlos so weiter. Es wird genauso heiß und uns erwarten wieder Höchsttemperaturen von bis zu 33 Grad.
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2: Ich bin Dirk Zeitler. In Deutschland und ganz Europa haben viele Millionen Menschen am Abend gebannt in den Himmel geschaut. Denn schon bevor die Sonne unterging,

0: erstmal an alle Kinder mit dem Geburtsjahrgang 2020. Ab nächstem Jahr kommt dann jedes Jahr der Geburtsjahrgang der dann Sechsjährigen dazu. Die Eltern, Oma oder Opa, sollen das Depot durch freiwillige Zahlungen aufstocken können. Finanzminister Klingbeil rechnet vor, bis zum 18. Lebensjahr hat der Depot einen Wert von rund 2.200 Euro. Daraus können bis zum Renteneintritt über 50.000 Euro werden. Tine Klimach, Nachrichtenredaktion.
1: Die Deutsche Bahn bietet 400 zusätzliche Güterwagen an, um Probleme beim Transport per Schiff auszugleichen. Wegen Niedrigwassers in Rhein, Donau und anderen Flüssen in Deutschland können Schiffe weniger laden. Bundesverkehrsminister Bilger hat sich gestern mit seinen Kollegen aus den Ländern über das Thema ausgetauscht.
2: Als andere Ausweichmöglichkeit haben bis auf Sachsen und Sachsen-Anhalt inzwischen alle Bundesländer das Sonntagsfahrverbot für Lkw ausgesetzt oder gelockert. Bundesverkehrsminister Bilger geht zwar davon aus, dass es noch dauert, bis alle Flüsse wieder normal befahrbar sind, will aber grundsätzlich am Transport per Schiff festhalten und Wasserstraßen besser auf Niedrigwasser vorbereiten. Die Umweltschutzorganisation WWF ist skeptisch und warnt, Fahrrinnen noch weiter auszubaggern. Jan-Henner Reitz zur Nachrichtenredaktion.
1: Zum Sport: bei der Schwimm-EM in Paris hat Johannes Liebmann Gold über 800 Meter Freistil gewonnen. Der 19-Jährige setzte sich vor seinem deutschen Teamkollegen Sven Schwarz und Salahan Sarkany aus Ungarn durch. Liebmann verbesserte seinen Europarekord um 0,35 Sekunden.
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0: 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Kennt ihr die Story hinter diesem Song?
1: Vergiss mein nicht, so lässt sich der Welthit der Simple Minds zusammen.

0: Don't You Forget About Me erzählt von Freundschaft, Nostalgie und der Angst vor Bedeutungslosigkeit. Über die Good Old Times wird zugegebenermaßen in vielen 80er-Jahre-Rockballaden gesungen. Don't You Forget About Me bleibt aber im Kopf und erreicht damit sein Ziel. Simple Minds bleiben unvergessen. Geschrieben wurde der Song ursprünglich für den Film Breakfast Club, ein Film über unterschiedliche Teenager, die alle zusammen nachsitzen müssen. Es entwickelt sich ein denkwürdiger Nachmittag, den keiner der Teenager so schnell vergisst. Und damit ihr den Song nicht vergesst, spielen wir ihn jetzt für euch. Viel Spaß mit dem Ohrwurm!
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1: Nach einer warmen und wolkenlosen Nacht mit Tiefstemperaturen von bis zu 16 Grad wird es am Donnerstag genauso warm und sonnig sein wie auch heute. Die Werte steigen im Laufe des Tages dann auf bis zu 33 Grad in Deislingen und Hüfingen, 32 Grad in Tuttlingen und auch 32 Grad in Freudenstadt an. Auch am Freitag geht es nahtlos so weiter. Es wird genauso heiß und uns erwarten wieder Höchsttemperaturen von bis zu 33 Grad.
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2: Ich bin Dirk Zeitler. In Deutschland und ganz Europa haben viele Millionen Menschen am Abend gebannt in den Himmel geschaut. Denn schon bevor die Sonne unterging, wurde sie vom Mond verdeckt. In Deutschland war die Sonnenfinsternis nur partiell. Zum Beispiel in Spanien verschwand die Sonne dagegen komplett hinter dem Mond.
3: Ob auf Island, Mallorca oder auch in ganz Deutschland, das Schauspiel am Himmel hat Menschen zusammengebracht, ob in einer Warteschlange für eine Schutzbrille oder an Aussichtspunkten mit besonders gutem Blick auf den Horizont. In den Teilen von Spanien, wo die Sonne komplett verdeckt wurde, waren Hotels seit Monaten ausgebucht. Die nächste Sonnenfinsternis, wieder partiell in Deutschland und komplett unter anderem in Spanien, gibt es übrigens schon im nächsten Sommer, Anfang August. Jan-Henner Reitze, Nachrichtenredaktion.
2: Kaum war die Sonnenfinsternis am Abend vorbei, bot der Himmel schon.

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1: Nach einer warmen und wolkenlosen Nacht mit Tiefstemperaturen von bis zu 16 Grad wird es am Donnerstag genauso warm und sonnig sein wie auch heute. Die Werte steigen im Laufe des Tages dann auf bis zu 33 Grad in Deislingen und Hüfingen, 32 Grad in Tuttlingen und auch 32 Grad in Freudenstadt an. Auch am Freitag geht's nahtlos so weiter. Es wird genauso heiß und uns erwarten wieder Höchsttemperaturen von bis zu 33 Grad.
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2: Ich bin Dirk Zeitler. Erst wurde es dämmerig, dann verschwand die Sonne vollständig hinter dem Mond. Millionen Menschen verfolgten die erste totale Sonnenfinsternis über dem spanischen Festland seit mehr als einem Jahrhundert. Sie feierten lautstark auf Dorfplätzen, Berggipfeln, Stränden, Dachterrassen und eigens eingerichteten Beobachtungsplätzen. In Deutschland schlug eine partielle Sonnenfinsternis Millionen in ihren Bann. Hier wurde die Sonne zu rund 85-90% durch den Mond verdeckt. BAföG-Empfänger sollen im nächsten Jahr mehr Geld bekommen. Das Bundeskabinett in Berlin hat gestern eine entsprechende Reform der Ausbildungsfinanzierung auf den Weg gebracht.
3: Der sogenannte BAföG-Grundbedarf für Studierende wird in zwei Schritten angehoben. Zum Wintersemester 2027/28 auf über 500 Euro, dann zum darauffolgenden Sommersemester auf 560 Euro. Auch das Schüler-BAföG steigt. Ebenso die Wohnkostenpauschale. Das betrifft Studierende, die nicht mehr bei den Eltern wohnen. Nächstes Sommersemester gibt es 60 Euro mehr. Eigentlich sollte sie schon zum nächsten Semester steigen. Aber die Koalition konnte sich nicht auf eine Finanzierung einigen. Gerade junge Menschen leiden derzeit besonders unter den hohen Mieten. Tine Klimach, Nachrichtenredaktion.
2: Die Deutsche Bahn bietet 400 zusätzliche Güterwagen an, um Probleme beim Transport per Schiff auszugleichen. Wegen Niedrigwassers in Rhein, Donau und anderen Flüssen in Deutschland können Schiffe weniger laden. Bundesverkehrsminister Bilger hat sich gestern mit seinen Kollegen aus den Ländern über das Thema ausgetauscht.
4: Die Bahn sagt, kurzfristig bis zu 100 Binnenschiffe ersetzen zu können. Als andere Ausweichmöglichkeit haben bis auf Sachsen und Sachsen-Anhalt inzwischen alle Bundesländer das Sonntagsfahrverbot für Lkw ausgesetzt oder gelockert. Bundesverkehrsminister Bilger geht zwar davon aus, dass es noch dauert, bis alle Flüsse wieder normal befahrbar sind, will aber grundsätzlich am Transport per Schiff festhalten und Wasserstraßen besser auf Niedrigwasser vorbereiten. Die Umweltschutzorganisation WWF ist skeptisch und warnt, Fahrrinnen noch weiter auszubaggern. Jan-Henner Reit zur Nachrichtenredaktion.
2: Der Flughafen von Catania bleibt wegen der anhaltenden Aktivitäten

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7: Und damit sind wir drin im Donnerstagmorgen. Schönen guten Morgen zusammen. Diesen und noch den morgigen Tag. Und dann haben wir es auch schon fast wieder geschafft. Also rein geht's mit Bryan Adams. Can't stop this thing we started. Und hier ist Rick Springfield mit Celebrate Youth. Guten Morgen zusammen.

0: Kommt gut in diesen Tag. Hier ist Antenne 1 Neckarburg Rock und Pop und meldet euch gerne jederzeit, egal mit was, über die 0172 577 1677. Andi aus Tuttlingen, der hat zum Beispiel erzählt, was seine erste CD war.
1: Ja, also meine allererste CD war das schwarze Album von Metallica und mein absoluter Lieblingssong darauf war Enter Sandman. Höre ich heute noch absolut gerne und denke gerne an die Zeit zurück.
0: Danke, Anni. Liebe Grüße. Und Metallica gibt's auch später zu hören. Hier nochmal im

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1: Der Donnerstagmorgen ist bei uns schon sehr sonnig. Die Temperaturen liegen aktuell bei 16 Grad in Villingen und Obernheim, 17 Grad in Frittlingen und auch 17 Grad in Epfendorf. Im Laufe des Tages steigen die Höchstwerte auf bis zu 33 Grad an, also richtig heiß. Dazu bleibt es so sonnig mit nur ganz wenigen Wolken. Achtet drauf, wenn ihr draußen unterwegs seid, dass ihr immer genug Wasser trinkt. Morgen am Freitag bleibt es ähnlich warm und die Temperaturen steigen da auf bis zu 33 Grad.
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2: Ich bin Uli Reitinger. Millionen Menschen haben in Spanien die erste totale Sonnenfinsternis seit mehr als einem Jahrhundert verfolgt. Sie feierten lautstark auf Dorfplätzen, Berggipfeln und an Stränden. In Deutschland wurde die Sonne zu rund 85-90% durch den Mond verdeckt.
3: Ob auf Island, Mallorca oder auch in ganz Deutschland, das Schauspiel am Himmel hat Menschen zusammengebracht, ob in einer Warteschlange für eine Schutzbrille oder an Aussichtspunkten mit besonders gutem Blick auf den Horizont. In den Teilen von Spanien, wo die Sonne komplett verdeckt wurde, waren Hotels seit Monaten ausgebucht. Die nächste Sonnenfinsternis, wieder partiell in Deutschland und komplett unter anderem in Spanien, gibt es übrigens schon im nächsten Sommer, Anfang August. Jan-Henner Reitze, Nachrichtenredaktion.
2: Kein Wein, Bier oder Sekt mehr für 14-Jährige. Das sogenannte begleitete Trinken unter Aufsicht von Erwachsenen soll in Deutschland verboten werden. Das hat das Bundeskabinett beschlossen. Ziel ist, Jugendliche besser zu schützen. Als nächstes berät der Bundestag darüber.
4: Grundsätzlich gilt schon eine Altersgrenze von 16 Jahren für den Konsum und Verkauf von Bier, Wein, Sekt oder daraus hergestellten Mischgetränken. Ausnahme ist bisher, wenn Jugendliche von einer sorgeberechtigten Person begleitet werden. Aber diese Ausnahme steht im Widerspruch zu den Zielen der Bundesregierung, Jugendliche besser vor den gesundheitlichen Folgen des Alkoholkonsums zu schützen. Wegen der Suchtgefahren hatten sich die Gesundheitsminister schon vergangenes Jahr für ein Verbot ausgesprochen. Der Bundesrat startete eine entsprechende Initiative. Aus Berlin, Tine Klimach.
2: Thüringens AfD-Fraktionschef Björn Höcke will Sarah Wagenknecht zur neuen Regierungschefin von Thüringen machen. Werden Sie Ministerpräsidentin, sagt Höcke in einem Video, das er auf X postete. AfD und Wagenknechts Partei BSW hätten eine Mehrheit in Erfurt. Höcke reagiert damit auf Andeutungen Wagenknechts im Wahlkampf in Sachsen-Anhalt. Dort hatte sie signalisiert, ihre Partei könnte einem AfD-Ministerpräsidenten in Magdeburg zur Macht verhelfen, durch Enthaltung im entscheidenden Wahlgang. Sie war das Sprachrohr von US-Präsident Trump. Mit nicht einmal 30 Jahren rückte Caroline Leavitt als jüngste Präsidentensprecherin überhaupt auf eine der wichtigsten Positionen im Weißen Haus und prägte den Ton von Trumps Politik. Überraschend hört Leavitt zum Monatsende auf. Sie werde dann mehr Zeit haben, um sich um ihre kleinen Kinder und um ihre Familie zu kümmern, schrieb Trump auf der Plattform Truth Social. Wer auf sie folgt, ist noch nicht klar.
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5: Mit Lukas Schröder. Schönen guten Morgen. Die Polizei warnt vor einer neuen Betrugsmasche mit manipulierten QR-Codes. Sie geben sich als Bankmitarbeiter aus und verschicken dann die gefälschten QR-Codes. Tatsächlich haben Betrüger so bereits mehrere Zehntausende von Euro erbeutet. In Konstanz steckt seit Jahrhunderten einfach ein mittelalter

0: Vermutlich gehörten sie zu einem flachen Lastschiff, das auf dem Bodensee unterwegs war. Besonders spannend, einige Planken stecken noch genauso zusammen wie damals im Schiff. Sogar alte Reparaturstellen und Abdichtungsmaterial sind enthalten. Der Fund könnte jetzt zeigen, wie Schiffe am Bodensee im Mittelalter gebaut wurden.
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2: Keine Meldungen aktuell, euch eine gute Fahrt.
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2: Blitzeranhänger stehen in Rottweil an der Steig. Bei der Telekom ist eine 30er-Zone. Ortsdurchfahrt Rottweil-Bühlingen Richtung Laufen. Zwischen Schwenningen und Dauchingen Blitzeranhänger. Und in Donaueschingen in der Max-Egon-Straße, der blitzt beidseitig. Meldet uns. Staus und Blitzer ist kostenlos unter der 0800 3x5 1122.
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3: Schönen guten Morgen wünsche ich euch. Heute im Jahr 1990 haben die Stones ihr erstes Konzert in Ost-Berlin gespielt. Also direkt nach dem Mauerfall. Ein historischer Moment. Und historisch wird es auch gleich bei uns im Tagebuch der großen Hits nach den nächsten beiden Hits.

0: Auch ein Brett von Queen, I Want It All, hier bei Antenne 1 Neckarburg. Rock und Pop, guten Morgen zusammen.
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2: 13. August 1958. Froggle Sharkey wird geboren. Am Anfang seiner Karriere ist Sharkey noch gar nicht als Solokünstler unterwegs. Er spielt Anfang der 80er in verschiedenen Bands, wie zum Beispiel der Punk-Pop-Band The Undertones oder auch The Assembly. Mit ihnen ist er sogar recht erfolgreich und trotzdem sagt er sich 1984, dass er es lieber alleine schaffen will. Einer seiner ersten Hits wird dann der Song You Little Thief. In dieser Nummer singt Froggle Sharkey davon, wie verletzt er ist, dass seine große Liebe ihn hat fallen lassen und wie sehr sie ihm wehgetan hat. Dafür, dass die Message im Song relativ düster ist, geht der Beat hier aber ordentlich ab. Mit dieser leicht rockigen Nummer macht Sharkey bei jedem seiner Konzerte ordentlich Stimmung. Und das zusammen mit seiner einzigartigen Stimme. Und es entsteht ein Song, den man so schnell nicht mehr vergisst. Einer der größten Hits von Froggle Sharkey, You Little Thief.

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0: Beatsteak sind das. Ich liebe dieses Lied Hand in Hand. 2004 war das. Guten Morgen, hier ist Antenne 1 Neckarburg, Rock und Pop. Ich bin Susanka und Roxette, die stellen ihren Erfolg, oder stellten ihn besser gesagt, ein bisschen unter ein Fragezeichen. Denn natürlich war es toll, so durch die Decke weltweit zu gehen. Aber Mari Fredriksson, die damals noch gelebt hat, hat Folgendes zum Ruhm gesagt.
1: Yes, of course it changed you. I mean, you're never at home, you never see your friends or your family. You travel every day and I mean, it's of course it changed. But I mean, we have been in the business for so long and we have a lot of experience, so we know how to handle the success.
0: Du bist nie zu Hause, man sieht seine Freunde nie. Und das ist schon echt anstrengend, weil man andauernd auch woanders ist auf der Welt. Aber sie waren natürlich lange im Geschäft und konnten irgendwann damit gut umgehen. Und sie waren ja immerhin zu zweit. Roxette, Spending My Time, kriegt ihr jetzt hier bei Antenne 1 Neckarburg.

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10: Der Donnerstagmorgen ist bei uns schon sehr sonnig. Die Temperaturen liegen aktuell bei 16 Grad in Villingen und Obernheim, 17 Grad in Frittlingen und auch 17 Grad in Epfendorf. Im Laufe des Tages steigen die Höchstwerte auf bis zu 33 Grad an, also richtig heiß. Dazu bleibt es so sonnig mit nur ganz wenigen Wolken. Achtet drauf, wenn ihr draußen unterwegs seid, dass ihr immer genug Wasser trinkt. Morgen am Freitag bleibt es ähnlich warm und die Temperaturen steigen da auf bis zu 33 Grad.
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11: Mit Lukas Schröder. Guten Morgen. Die Futterversorgung bereitet den Landwirten im Kreis Rottweil zunehmend Sorgen, denn die anhaltende Trockenheit hat die diesjährige Futterernte deutlich verschlechtert. Landrat Christoph Keckeisen fordert deshalb mehr Spielraum vom Land. So könnten Landwirte Begrünungsflächen vorübergehend für Ackerfutter nutzen. Das Landratsamt Rottweil prüft jetzt eine Müllablagerung. In Bergfelden hatten unbekannte Abfall im Wald entsorgt. Darunter waren Möbel, Bretter, Kabel und alte Schulbücher. Der Müll soll aus einer Hausentrümpelung stammen. Mehrere Hinweise führten dann die Ermittler auf eine mögliche Spur. Und auf den Autobahnen in Baden-Württemberg könnte es an den kommenden Wochenenden noch voller werden. Wegen des Niedrigwassers dürfen bestimmte Lastwagen jetzt auch am Wochenende fahren. Julian Hasel, wo müssen wir denn besonders mit mehr Verkehr rechnen?
12: Ja, vor allem auf der A5, A8 und A81 könnte es voller werden, besonders am Sonntagnachmittag. Der ADAC rechnet dort zwar mit mehr Staus, aber nicht mit einem Verkehrschaos. Die Logistikbranche sagt allerdings, so viel zusätzliche Kapazität bringe die Lockerung gar nicht mit, weil ohnehin tausende Lkw-Fahrer fehlen. Die Regel gilt erstmal bis Ende August. Hilfe gibt's auch von der Bahn, die möchte nämlich einen Teil der Transporte übernehmen und könnte kurzfristig rund 400 zusätzliche Güterwägen einsetzen.
11: Also, wenn ihr auf den baden-württembergischen Autobahnen unterwegs seid, dann plant auf jeden Fall am Wochenende ein bisschen mehr Zeit ein.
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13: Keine Meldungen aktuell, euch eine gute Fahrt.
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13: Blitzeranhänger stehen in Rottweil an der Steig. Bei der Telekom ist eine 30er-Zone. Ortsdurchfahrt Rottweil-Bühlingen Richtung Laufen. Zwischen Schwenningen und Dauchingen Blitzeranhänger. Und in Donaueschingen in der Max-Egon-Straße, der blitzt beidseitig. Meldet uns. Staus und Blitzer ist kostenlos unter der 0800 3x5 11 22.
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14: Schönen guten Morgen zusammen. Ich weiß, man kommt nicht so gut raus aus dem Bett. Vielleicht habt ihr schlecht geschlafen, weil es zu warm war bei euch. Wir plagen uns doch jede Jahreszeit mit dem Thema Müdigkeit. Lasst uns gleich drüber sprechen nach den nächsten beiden Hits.

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0: The Rasmus, das ist Antenne 1 Neckarburg, Rock und Pop, und gleich geht's ein bisschen softer weiter mit The Police und Message in a Bottle.
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3: Oh, hallo.
2: Sag mal, hast du die ganze Nacht durchgemacht oder warum dienst du mich jetzt hier so vom Mikrofon?
3: Nein, ich habe geschlafen, aber ich werde diese Müdigkeit einfach nicht los. Seit Tagen.
2: Ah ja, ja, das kenne ich. Naja, tust du irgendwas dagegen?
3: Meinst du sowas wie genug trinken, Spaziergänge und naja, schlafen?
2: Ja, genau. Alles klar, das bringt dir scheinbar nicht so viel, da muss man wohl etwas tiefer graben. Dauerhafte Müdigkeit könnte auch von Eisenmangel kommen.
3: Das soll ja gar nicht so untypisch sein. Vielleicht sollte ich mal zum Arzt gehen, um meine Eisenwerte testen zu lassen.
2: Am besten fügst du deinem Essen auch viel Eisen, Vitamin B12, Magnesium hinzu und teilst dir am Tag genug Pausen ein zur Stressbewältigung.
3: Das ist ja alles ganz schön aufwendig, da bin ich fast schon zu müde für. Morgen wird's bestimmt besser.
2: Ich habe mir ja sagen lassen, dass man verlorenen Schlaf nicht nachholen kann und der Körper eine ganze Woche braucht, um sich vom Mangel zu erholen.
3: Oh, das ist ja jetzt mal was Neues. Vielleicht vergeht die Müdigkeit ja dann mal demnächst.
2: Ja, hoffentlich.
4: Hoffentlich. Oder das ist viel Trinken, ja. Spaziergänge und Schlafen.
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0: Heute ist der 13. August und vor genau 127 Jahren wurde Alfred Hitchcock geboren. Er wäre also 127 Jahre heute geworden. Happy Birthday in Heaven, sagen wir. Antenne 1 Neckarburg, Rock und Pop. Guten Morgen zusammen, kommt gut in diesen Donnerstag.
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1: Der Donnerstagmorgen ist bei uns schon sehr sonnig. Die Temperaturen liegen aktuell bei 16 Grad in Villingen und Obernheim, 17 Grad in Frittlingen und auch 17 Grad in Epfendorf. Im Laufe des Tages steigen die Höchstwerte auf bis zu 33 Grad an, also richtig heiß. Dazu bleibt es so sonnig mit nur ganz wenigen Wolken. Achtet drauf, wenn ihr draußen unterwegs seid, dass ihr immer genug Wasser trinkt. Morgen am Freitag bleibt es ähnlich warm und die Temperaturen steigen da auf bis zu 33 Grad.
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2: Ich bin Uli Reitinger. Millionen Menschen weltweit haben gestern die Sonnenfinsternis verfolgt. In Deutschland wurde die Sonne zu rund 85-90% durch den Mond verdeckt. In Spanien verschwand die Sonne vollständig hinter dem Mond, zum ersten Mal seit mehr als 100 Jahren.
3: Mit A's, O's, Applaus und der ein oder anderen Träne haben Hunderttausende in Spanien das Spektakel gefeiert. Von fast allen Beobachtungsposten aus war die Sonne für ein paar Sekunden als schwarze, von einem Feuerring umgebene Scheibe zu sehen. Rund um die Ballungszentren in Barcelona und Madrid hat die erste totale Sonnenfinsternis seit mehr als 120 Jahren für lange Schlangen gesorgt. Doch das gefürchtete Verkehrschaos blieb aus. Aus Barcelona, Julia Macher.
2: Wie soll Deutschland besser auf Hitzewellen vorbereitet werden? Umweltminister Schneider möchte Zuständigkeiten klarer regeln und dafür das Grundgesetz ändern. Der Schutz vor Hitze solle damit eine gemeinsame Aufgabe von Bund, Ländern und Kommunen werden, sagte Schneider.
4: Ich möchte, dass wir im Grundgesetz eine Möglichkeit schaffen, dass der Bund eine Kompetenz für Handlung, Taten, aber auch Ausgaben hat. Das haben wir bisher nicht. Wir sind in vielerlei Punkten die Hände gebunden. Ich kann die Anpassungsmaßnahmen wie Finanzierung von Klimaanlagen, Verschattung etc. nur unter sehr schweren Bedingungen möglich machen.
2: Der Vorstoß von SPD-Minister Schneider stößt bei der Union auf Skepsis. Eine solche neue breite Kompetenz des Bundes würde Verfassungsjuristen auf Jahre mit Abgrenzungsfragen beschäftigen, aber keinen Vorteil fürs Klima bringen. Das sagte der Vizefraktionschef der Union, Günther Krings, dem Redaktionsnetzwerk Deutschland. Nach dem schweren Erdbeben in Kolumbien ist die Zahl der Todesopfer auf 265 gestiegen. Die offizielle Zahl Vermisster liegt demnach bei knapp 500. Nach inoffiziellen Quellen werden noch mehr als 4000 Menschen von ihren Angehörigen gesucht. Rettungskräfte arbeiten mit Hochdruck in den Trümmern, um Menschen noch lebend zu retten. Die Unterstützung für konkrete Klimaschutzmaßnahmen ist rückläufig. Das hat eine Untersuchung der Bertelsmann Stiftung und des Geoforschungszentrums GFZ ergeben. Demnach sank die Zustimmung zur Energiewende in den vergangenen 5 Jahren von 69-60%. Den Umstieg privater Haushalte auf klimafreundliche Technologien halten sogar 79% ohne staatliche Unterstützung für nicht machbar.
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5: Mit Lukas Schröder. Schönen guten Morgen. Die Polizei warnt vor einer neuen Betrugsmasche mit manipulierten QR-Codes. Sie geben sich als Bankmitarbeiter aus und verschicken dann die gefälschten QR-Codes. Tatsächlich haben Betrüger so bereits mehrere Zehntausende von Euro erbeutet. In Konstanz steckt seit Jahrhunderten einfach ein mittelalterliches Schiff in einer Kellerdecke. Forscher haben entdeckt, dass für einen Keller aus dem Jahr 1244 große Teile eines alten Schiffsrumpfs als Baumaterial benutzt wurden. Mehr als 25 Quadratmeter der Decke bestehen aus den alten Schiffsplanken. Vermutlich gehörten sie zu einem flachen Lastschiff, das auf dem Boden

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2: Einen schönen Donnerstag wünsche ich euch. Kommt gut aus dem Haus. The Doors mit Light My Fire. Was ein Klassiker. Wartet gleich auf uns nach Tina Turner und Typical Male. Und damit schönen Start in diesen Donnerstag.

0: Das ist der Donnerstagmorgen. Schönen guten Morgen zusammen. Und falls ihr noch nach Beschäftigung sucht, jetzt in diesem Sommer oder auch darüber hinaus, kommt hier ein Tipp.
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0: Mit Susanka. Und jetzt im Sommer sucht man doch immer wieder nach Beschäftigung. Ob das für die Kinder ist oder auch für einen selbst, wenn man nicht gerade in Urlaub fährt, gibt es aber auch bei uns viel zu unternehmen in der Region. Zum Beispiel auf dem Lebenshof Tierlieben in der Nähe von Tübingen. Und da spreche ich jetzt mit der Leitung Gitta Haas. Hallo Frau Haas.
2: Ja, hallo.
0: Der Lebenshof Tierlieben, was können wir uns da genau drunter vorstellen, wenn wir es noch nicht kennen?
2: Genau, also wir haben ein schönes großes Grundstück und geben Tieren in Not einen Lebensplatz, die aus ganz unterschiedlichen Gründen zu uns kommen. Also jedes einzelne Tier hat seine eigene Geschichte. Mhm. Außerdem machen wir Bildungsangebote und offene Angebote für Kinder und Jugendliche.
0: Man kann Ihren Hof also zu gewissen Zeiten besuchen. Das steht alles auf der Homepage. Welche Tiere haben Sie denn?
2: Also wir haben Ziegen, das waren die ersten. Dann haben wir Schafe, Schweine, Ponys, Rinder, Hühner, Kaninchen, Katzen und Hunde.
0: Sehr gut, also alles. Und die verstehen sich, die Hunde, Katzen, die Hühner und die Kaninchen. Oder ist da schon mal jemand in Gefahr?
2: Nee, eigentlich nicht. Also unsere Hunde, die sind da wirklich gechillt. Klar, also die Tiere haben schon auch unterschiedliche Gehege. Also es sind nicht alle Tiere zusammen, aber das funktioniert sehr gut.
0: Okay, sehr schön. Perfekt. Sie haben regelmäßig offenes Tor, sodass man dann auch spontan vorbeischauen kann mit der Familie. Und am 26. September findet das Jubiläumsfest statt. Frau Haas, vielen Dank fürs Gespräch.
2: Ja, auch vielen Dank.
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0: Guten Morgen, ihr Lieben. Hier ist Antenne 1 Neckarburg Rock'n'Pop. Ich bin Susanka und jetzt kommt Pink, die auch schon seit Jahrzehnten mittlerweile in den Charts ist und erfolgreich. Und Hand aufs Herz, ich glaube wirklich, dass sie eine sehr ehrliche Haut ist und keinem was vorspielt. Also nicht so fakey-fake wie manch anderer. Deswegen ist das hier mit Sicherheit auch ernst gemeint, wenn es darum geht, hast du erwartet, dass du jemals so erfolgreich sein wirst?
1: No, but I wasn't really thinking that way. Then. I don't think anybody does. I mean, I don't know what people think. Who knows? I just know my weird brain, but...
0: Sie hat darüber eigentlich gar nicht so richtig nachgedacht und damit auch deswegen nicht gerechnet. Letztendlich ist es auch egal, was andere denken. Sie muss sich erstmal selber verstehen mit ihrem komischen Gehirn. Wir lieben sie, hier ist Pink mit So What bei Antenne 1 Neckarburg Rock'n'Pop.

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7: Der Donnerstagmorgen ist bei uns schon sehr sonnig. Die Temperaturen liegen aktuell bei 16 Grad in Villingen und Obernheim, 17 Grad in Frittlingen und auch 17 Grad in Epfendorf. Im Laufe des Tages steigen die Höchstwerte auf bis zu 33 Grad an, also richtig heiß. Dazu bleibt es so sonnig mit nur ganz wenigen Wolken. Achtet drauf, wenn ihr draußen unterwegs seid, dass ihr immer genug Wasser trinkt. Morgen am Freitag bleibt es ähnlich warm und die Temperaturen steigen da auf bis zu 33 Grad.
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8: Mit Lukas Schröder. Guten Morgen. Die Futterversorgung bereitet den Landwirten im Kreis Rottweil zunehmend Sorgen, denn die anhaltende Trockenheit hat die diesjährige Futterernte deutlich verschlechtert. Landrat Christoph Keckeisen fordert deshalb mehr Spielraum vom Land. So könnten Landwirte Begrünungsflächen vorübergehend für Ackerfutter nutzen. Das Landratsamt Rottweil prüft jetzt eine Müllablagerung. In Bergfelden hatten unbekannte Abfall im Wald entsorgt. Darunter waren Möbel, Bretter, Kabel und alte Schulbücher. Der Müll soll aus einer Hausentrümpelung stammen. Mehrere Hinweise führten dann die Ermittler auf eine mögliche Spur. Und auf den Autobahnen in Baden-Württemberg könnte es an den kommenden Wochenenden noch voller werden. Wegen des Niedrigwassers dürfen bestimmte Lastwagen jetzt auch am Wochenende fahren. Julian Hasel, wo müssen wir denn besonders mit mehr Verkehr rechnen?
9: Ja, vor allem auf der A5, A8 und A81 könnte es voller werden, besonders am Sonntagnachmittag. Der ADAC rechnet dort zwar mit mehr Staus, aber nicht mit einem Verkehrschaos. Die Logistikbranche sagt allerdings, so viel zusätzliche Kapazität bringe die Lockerung gar nicht mit, weil ohnehin tausende Lkw-Fahrer fehlen. Die Regel gilt erstmal bis Ende August. Hilfe gibt's auch von der Bahn, die möchte nämlich einen Teil der Transporte übernehmen und könnte kurzfristig rund 400 zusätzliche Güterwagen einsetzen.
8: Also, wenn ihr auf den baden-württembergischen Autobahnen unterwegs seid, dann plant auf jeden Fall am Wochenende ein bisschen mehr Zeit ein.
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7: Auf den Straßen ist nichts los, ihr habt eine freie Fahrt.
0: Achtung, den neuesten Blitzer.
7: Es steht ein Blitzeranhänger in Rottweil an der Steig bei der Telekom im 30er-Bereich. Und beim Ortsausgang Schwenningen in der Dauchinger Straße Richtung Dauchingen wird ebenfalls geblitzt. Und falls ihr uns weitere Staus oder Blitzer melden wollt, dann schreibt uns gerne per WhatsApp an unter 0172 577 16 77.
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10: Ich wünsche einen schönen Start in diesen Tag. Ich habe es die Tage schon erzählt. Ich habe ein neues Hobby entdeckt. Und zwar Vintage-Klamotten kaufen und verkaufen vor allem auch. Da gibt es es ja so verschiedene Apps. Und ich habe, glaube ich, jetzt für wirklich 100 Euro 5, 6, 7 richtig tolle Teile erstanden. Wir reden gleich über den Trend, der nie vorübergeht, nach den nächsten beiden Hits.

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0: Ich wünsche einen guten Morgen. Es ist Donnerstag und wir machen gleich weiter mit White Line, When the Children Cry.
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0: mit Claudia Koch und meiner Kollegin Jenny Lukacs.
1: Hallo!
0: Heute mal eine kleine Erzählstunde. Jenny und ich sind in der Mittagspause durch Rottweil getingelt und am Straßenrand stand einfach ein kleiner Tisch mit einem kleinen Schild zu verschenken.
1: Es war so cool. Man sagt ja auch immer, dass alle Trends mal wieder zurückkommen. So auch echte Vintage-Artikel.
0: Wir haben sogar zwei Vintage-Koffer ergattert. Tatsächlich sogar in absoluten Trendfarben. Bordeaux-Rot und Lack. Schwarz.
1: Voll unglaublich, dass es für die eigentlichen Besitzer Sperrmüll war und für unsere Generation, für uns persönlich ein echtes Trendunikat.
0: Liebe Hörer, das könnt ihr glauben, das wurde erstmal direkt mitgenommen for free.
1: Vintage ist nämlich wieder in. Egal ob Schlaghose, Pailletten, das bekannte Arschgeweih oder aber auch sogar Fukuhila-Frisur.
0: Für die einen mag es ja eine Jugendsünde sein, aber seid euch sicher, alles kommt wieder in Mode, auch wenn erst 30 Jahre später.
1: Was ist eigentlich dein Lieblings-Vintage-Comeback, Claudia?
0: Da muss ich lange überlegen, aber eigentlich weiß ich es. Hüfthosen. Absoluter Hingucker für mich.
1: Und kann bei dir? Ich verstehen. Ich finde viele Comebacks cool. Wenn ich mich entscheiden müsste, würde ich, glaube ich, auf klassische Loafer tippen. Das, finde ich, geht eigentlich immer.
0: Ja. Also unser Pro-Tipp für euch. Guckt ruhig mal an den zu verschenkten Tischen vorbei. Geht Secondhand shoppen. Dort lauern meistens die besten Schätze.
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0: Kommt gut in diesen Tag. Hier ist Antenne 1 Neckarburg Rock und Pop und meldet euch gerne jederzeit, egal mit was, über die 0172 577 1677. Andi aus Tuttlingen, der hat zum Beispiel erzählt, was seine erste CD war.
1: Ja, also meine allererste CD war das schwarze Album von Metallica und mein absoluter Lieblingssong darauf war Enter Sandman. Höre ich heute noch absolut gerne und denke gerne an die Zeit zurück.
0: Danke, Anni. Liebe Grüße. Und Metallica gibt's auch später zu hören, hier nochmal in der Sendung.
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1: Der Donnerstagmorgen ist bei uns schon sehr sonnig. Die Temperaturen liegen aktuell bei 16 Grad in Villingen und Obernheim, 17 Grad in Frittlingen und auch 17 Grad in Epfendorf. Im Laufe des Tages steigen die Höchstwerte auf bis zu 33 Grad an, also richtig heiß. Dazu bleibt es so sonnig mit nur ganz wenigen Wolken. Achtet drauf, wenn ihr draußen unterwegs seid, dass ihr immer genug Wasser trinkt. Morgen am Freitag bleibt es ähnlich warm und die Temperaturen steigen da auf bis zu 33 Grad.
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2: Ich bin Uli Reitinger. Die totale Sonnenfinsternis hat in Spanien Millionen Menschen begeistert. Für kurze Zeit verschwand die Sonne vollständig hinter dem Mond. Ein Großevent, auf das sich auch die Behörden auf Mallorca schon lange vorbereitet hatten. Mehr als 2100 Einsatzkräfte waren auf den Balearen im Einsatz.
3: Drohnen haben aus der Luft die Menschenmengen an besonders stark frequentierten Orten auch überwacht. Und die meisten Einsätze gab es wegen Verkehrsproblemen. Für viele Menschen auf Mallorca war die Sonnenfinsternis vor allem ein sehr emotionaler Moment. Die Menschen lagen sich in den Armen, haben gejubelt und hatten auch Tränen in den Augen. Also ein Ereignis, das die Insel so schnell wohl nicht mehr vergessen wird. Aus Palma, Pia Eschenbach.
2: Nach dem schweren Erdbeben in Kolumbien stehen die Rettungskräfte bei der Suche nach Überlebenden vor kritischen Stunden. Das entscheidende 72-Stunden-Zeitfenster, um unter Trümmern eingeschlossene Menschen noch lebend bergen zu können, schließt sich heute. Danach sinken die Erfolgschancen deutlich. Bei dem Beben der Stärke 7,4 vom Montag sind mindestens 265 Menschen ums Leben gekommen. Mineralwasserabfüller müssen wegen erhöhter Nachfrage infolge der Hitze mit weniger Flaschen und Kisten als üblich zurechtkommen. Es gebe ungefähr seit Ende Juni einen anhaltenden Logistikengpass, sagte die Sprecherin des Verbands Deutscher Mineralbrunnen in Bonn.
4: Bei starker Hitze sollten Erwachsene 2 bis 3 Liter Wasser trinken. Das haben viele gemacht, aber die Flaschen und Kisten offenbar nicht zurückgebracht, denn die fehlen den Herstellern von Mineralwasser. Aber ein Versorgungsengpass besteht nicht, so der Verband. Bestimmte Marken könnten kurzzeitig nicht erhältlich sein. Bei den Getränkehändlern geht es auch eher um Logistik. Sie hatten schon vor dem Sommer ihre Lagerbestände aufgestockt, heißt es vom Getränkegroßhandel. Immerhin beim Bier wird es keine Probleme geben. Der Brauerbund sagt, Nachschub ist gesichert. Tine Klimach, Nachrichtenredaktion.
2: Thüringens AfD-Fraktionschef Björn Höcke will Sarah Wagenknecht zur neuen Regierungschefin machen. Werden Sie Ministerpräsidentin des Freistaats Thüringen, sagte Höcke in einem Video, das er bei X gepostet hat. AfD und Wagenknechts Partei BSW hätten eine Mehrheit im Erfurter Landtag. Höcke reagiert damit auf Andeutungen Wagenknechts im Wahlkampf in Sachsen-Anhalt. Dort hatte sie signalisiert, ihre Partei könnte einem AfD-Ministerpräsidenten in Magdeburg zur Macht verhelfen.
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5: Mit Lukas Schröder. Schönen guten Morgen. Die Polizei warnt vor einer neuen Betrugsmasche mit manipulierten QR-Codes. Sie geben sich als Bankmitarbeiter aus und verschicken dann die gefälschten QR-Codes. Tatsächlich haben Betrüger so bereits mehrere Zehntausende von Euro erbeutet. In Konstanz steckt seit Jahrhunderten einfach ein mittelalterliches Schiff in einer Kellerdecke. Forscher haben entdeckt, dass für einen Keller aus dem Jahr 1244 große Teile eines alten Schiffsrumpfs als Baumaterial benutzt wurden. Mehr als 25 Quadratmeter der Decke bestehen aus den alten Schiffsplanken. Vermutlich gehörten sie zu einem flachen Lastschiff, das auf dem Bodensee unterwegs war. Besonders spannend, einige Planken stecken noch genauso zusammen wie damals im Schiff. Sogar alte Reparaturstellen und Abdichtungsmaterial sind enthalten. Der Und könnte jetzt zeigen, wie Schiffe am Bodensee im Mittelalter gebaut wurden.
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1: Auf den Straßen ist nichts los, ihr habt eine freie Fahrt.
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1: Es steht ein Blitzeranhänger in Rottweil an der Steig bei der Telekom im 30er-Bereich. Und beim Ortsausgang Schwenningen in der Dauchinger Straße Richtung Dauchingen wird ebenfalls geblitzt. Und falls ihr uns weitere Staus oder Blitzer melden wollt, dann schreibt uns gerne per WhatsApp an unter 0172 577 1677.
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0: Melissa Etheridge ist das, Like the Way I Do. Das ist der Start in den Donnerstag. Schönen guten Morgen zusammen, ich bin Susanka.
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2: 13. August 1958. Froggle Sharkey wird geboren. Am Anfang seiner Karriere ist Sharkey noch gar nicht als Solokünstler unterwegs. Er spielt Anfang der 80er in verschiedenen Bands, wie zum Beispiel der Punk-Pop-Band The Undertones oder auch The Assembly. Mit ihnen ist er sogar recht erfolgreich und trotzdem sagt er sich 1984, dass er es lieber alleine schaffen will. Einer seiner ersten Hits wird dann der Song You Little Thief. In dieser Nummer singt Froggle Sharkey davon, wie verletzt er ist, dass seine große Liebe ihn hat fallen lassen und wie sehr sie ihm wehgetan hat. Dafür, dass die Message im Song relativ düster ist, geht der Beat hier aber ordentlich ab. Mit dieser leicht rockigen Nummer macht Sharkey bei jedem seiner Konzerte ordentlich Stimmung. Und das zusammen mit seiner einzigartigen Stimme. Und es entsteht ein Song, den man so schnell nicht mehr vergisst. Einer der größten Hits von Froggle Sharkey, You Little Thief.

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Jetzt kommt eine Band, die noch super aktiv ist. Guten Morgen, ich bin Susanka. Ihr hört Antenne 1 Neckarburg, Rock und Pop, und zwar Fury in the Slaughterhouse. Da kam gerade im Juni ein neues Album raus. Changes heißt es. Und sie sind auch aktuell auf Tour unter dem Motto Fury Live 26. Gerade haben sie ein paar Tage Pause. Am 21. August geht's dann weiter in Bielefeld, Bonn, Bad Kissingen, Northeim. Aber jetzt hier erstmal bei uns. Hier sind Fury in the Slaughterhouse. 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
5: Der Donnerstagmorgen ist bei uns schon sehr sonnig. Die Temperaturen liegen aktuell bei 16 Grad in Villingen und Obernheim, 17 Grad in Frittlingen und auch 17 Grad in Epfendorf. Im Laufe des Tages steigen die Höchstwerte auf bis zu 33 Grad an, also richtig heiß. Dazu bleibt es so sonnig mit nur ganz wenigen Wolken. Achtet drauf, wenn ihr draußen unterwegs seid, dass ihr immer genug Wasser trinkt. Morgen am Freitag bleibt es ähnlich warm und die Temperaturen steigen da auf bis zu 33 Grad.
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6: Mit Lukas Schröder. Guten Morgen. Die Futterversorgung bereitet den Landwirten im Kreis Rottweil zunehmend Sorgen, denn die anhaltende Trockenheit hat die diesjährige Futterernte deutlich verschlechtert. Landrat Christoph Keckeisen fordert deshalb mehr Spielraum vom Land. So könnten Landwirte Begrünungsflächen vorübergehend für Ackerfutter nutzen. Das Landratsamt Rottweil prüft jetzt eine Müllablagerung. In Bergfelden hatten unbekannte Abfall im Wald entsorgt. Darunter waren Möbel, Bretter, Kabel und alte Schulbücher. Der Müll soll aus einer Hausentrümpelung stammen. Mehrere Hinweise führten dann die Ermittler auf eine mögliche Spur. Und auf den Autobahnen in Baden-Württemberg könnte es an den kommenden Wochenenden noch voller werden. Wegen des Niedrigwassers dürfen bestimmte Lastwagen jetzt auch am Wochenende fahren. Julian Hasel, wo müssen wir denn besonders mit mehr Verkehr rechnen?
7: Ja, vor allem auf der A5, A8 und A81 könnte es voller werden, besonders am Sonntagnachmittag. Der ADAC rechnet dort zwar mit mehr Staus, aber nicht mit einem Verkehrschaos. Die Logistikbranche sagt allerdings, so viel zusätzliche Kapazität bringe die Lockerung gar nicht mit, weil ohnehin tausende Lkw-Fahrer fehlen. Die Regel gilt erstmal bis Ende August. Hilfe gibt's auch von der Bahn, die möchte nämlich einen Teil der Transporte übernehmen und könnte kurzfristig rund 400 zusätzliche Güterwagen einsetzen.
6: Also, wenn ihr auf den baden-württembergischen Autobahnen unterwegs seid, dann plant auf jeden Fall am Wochenende ein bisschen mehr Zeit ein.
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5: Auf den Straßen ist jetzt gerade nichts los. Ihr habt eine freie Fahrt.
1: Achtung, den neuesten Blitzer.
5: Es wird geblitzt Neuhaus Richtung Speichingen an der Mauer an der üblichen Stelle. Und hier ist 50 erlaubt. Dann steht ein Blitzeranhänger in Rottweil an der Steig bei der Telekom im 30er Bereich. Und ein weiterer Anhänger steht beim Ortsausgang Schwenningen in der Dauchinger Straße Richtung Dauchingen. Falls ihr uns weitere Staus oder Blitzer melden wollt, dann schreibt uns gerne Nachricht per WhatsApp unter 0172 577 16 77.
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5: Guten Morgen an diesem Donnerstag. Und wenn ihr euch fragt, so Woche 2 haben wir fast absolviert von den Schulferien. Was machen wir denn heute? Geht doch ins Kino. Das ist ja auch klimatisiert. Es ist eigentlich eine super Idee. Und da gibt es auch was zu schauen. Was genau? Unseren Movie-Tipp kriegt ihr gleich.

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0: Schönen guten Morgen, es ist Donnerstag und gleich macht Robert Palmer weiter. Bad Case of Loving You können wir alle mitsingen, wenn wir schon wach sind. Kommt gut in diesen Donnerstag.
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2: Hallo, ich bin Jenny Lukacs. Falls ihr noch nach einer Idee fürs Kino sucht, Steckerl Fischfiasko läuft ab sofort auf der großen Kinoleinwand. Der neueste Eberhofer-Krimi verbindet wieder skurrile Ermittlungen, bayerischen Charme und jede Menge Situationskomik. Genau das, was Fans der Reihe sehr lieben.
3: Jeder Zentimeter zählt, bei mir jedenfalls.
4: Das glaube ich sofort.
5: Steckerlfisch Paulus hat's erwischt.
6: Wo ist die Leiche?
7: Rudi, du stinkst wie ein Iltis.
6: Ich mache einen Selbstversuch.
8: Wie lange es dauert, bis die Vögel wegen deiner Aura vom Himmel fallen?
6: Der war gut.
2: 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Und natürlich steigt hinter der Geschichte mehr, als es auf den ersten Blick aussieht. Dazu gibt's jede Menge bekannte Gesichter, wie zum Beispiel Sebastian Betzel, Simon Schwarz und Lisa Maria Potthoff.
9: Mein Name ist Bufka, Marshall Bufka.
10: Bond, James Bond. Sind Sie der Hausmeister da?
9: Ich bin der Golfmarschall.
10: Also so eine Art Hausmeister?
9: Nein, Golfmarschall.
10: Wurscht. Sie haben die Leiche gefunden?
9: Ja, ich habe die Leiche gefunden. Ich glaube, sie war tot.
2: 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Also perfekt für alle, die Krimi und Comedy gerne miteinander kombinieren.
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0: Auf geht's in diesen Donnerstag. Guten Morgen zusammen. Und wenn ihr schon ein paar Mal zugehört habt, dann wisst ihr, jetzt gibt's zum Abschluss das Rockmusiker-Zitat des Tages. Diesmal von Eric Clapton. Und der hat gesagt, ich bin kein Gitarrist, ich bin ein Geschichtenerzähler. Sehr schön. Und damit schönen Donnerstag euch. Ich bin Susanka und wir hören uns wie immer morgen wieder ab 5:30.
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1: Heute am Donnerstag erwartet uns die heiße, strahlende Sonne. Vergesst nicht, euch einzucremen, wenn ihr draußen unterwegs seid. Die Werte liegen nämlich aktuell bei etwa 30 Grad in Gosheim, 31 Grad in Rottweil und in Frittlingen und 32 Grad in Haigerloch. Gegen Abend ist der Himmel klar und es tauchen fast gar keine Wolken mehr auf.
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2: Ich bin Uli Reitinger. Millionen Menschen haben die erste totale Sonnenfinsternis über dem spanischen Festland seit mehr als 100 Jahren verfolgt. Sie feierten lautstark auf Dorfplätzen, Berggipfeln, Stränden und an eigens eingerichteten Beobachtungsplätzen. Auch in Deutschland schlug eine Sonnenfinsternis Millionen in ihren Bann. Hier war sie allerdings nur partiell. Die Sonne wurde zu 85-90% durch den Mond verdeckt. Wie soll Deutschland besser auf Hitzewellen vorbereitet werden? Umweltminister Schneider möchte Zuständigkeiten klarer regeln und dafür das Grundgesetz ändern. Der Schutz vor Hitze solle damit eine gemeinsame Aufgabe von Bund, Ländern und Kommunen werden, sagte Schneider.
3: Ich möchte, dass wir im Grundgesetz eine Möglichkeit schaffen, dass der Bund eine Kompetenz für Handlungen, Taten, aber auch Ausgaben hat. Das haben wir bisher nicht. Wir sind in vielerlei Punkten die Hände gebunden. Ich kann Klimaanpassungsmaßnahmen wie Finanzierung von Klimaanlagen, Verschattung etc. nur unter sehr schweren Bedingungen möglich machen.
2: Der Vorstoß von SPD-Minister Schneider stößt in der Union auf Skepsis. Eine solche neue, breite Kompetenz des Bundes würde Verfassungsjuristen auf Jahre mit Abgrenzungsfragen beschäftigen, aber keinen Vorteil fürs Klima bringen. Das sagte der Vize-Fraktionschef der Union Günther Krings dem Redaktionsnetzwerk Deutschland. Nach dem schweren Erdbeben in Kolumbien stehen die Rettungskräfte bei der Suche nach Überlebenden vor kritischen Stunden. Das entscheidende 72-Stunden-Zeitfenster, um unter Trümmern eingeschlossene Menschen noch lebend bergen zu können, schließt sich heute.
4: Verzweifelt suchen Menschen weiterhin nach Angehörigen, nach Nachbarn oder Freunden in den Trümmern. Wer kann, räumt selber Schutt und Mauerteile aus dem Weg. Offiziell werden noch knapp 500 Menschen vermisst. Einer inoffiziellen Datenbank zufolge sind es jedoch gut 4.000. Und nach dem Beben am Montag sinken mit jeder Stunde die Chancen, noch Überlebende zu finden. Lea Matschulat, Nachrichtenredaktion.
2: Eine Mehrheit der Deutschen steht dem Einsatz künstlicher Intelligenz grundsätzlich aufgeschlossen gegenüber. 63% können sich vorstellen, Aufgaben an einen KI-Agenten zu übertragen. Das hat eine Umfrage ergeben, die das Meinungsforschungsinstitut Forsa für den Kreditkartenanbieter Visa durchgeführt hat. Gefragt nach konkreten Anwendungsfällen zeigt die Umfrage allerdings reichlich Vorbehalte. So würden zum Beispiel 68% der Befragten ihre Versicherungen und Finanzprodukte eher nicht oder auf keinen Fall KI-gesteuert verwalten lassen.
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5: Mit Lukas Schröder. Schönen guten Morgen. Die Polizei warnt vor einer neuen Betrugsmasche mit manipulierten QR-Codes. Sie geben sich als Bankmitarbeiter aus und verschicken dann die gefälschten QR-Codes. Tatsächlich haben Betrüger so bereits mehrere Zehntausende von Euro erbeutet. In Konstanz steckt seit Jahrhunderten einfach ein mittelalterliches Schiff in einer Kellerdecke. Forscher haben entdeckt, dass für einen Keller aus dem Jahr 1244 große Teile eines alten Schiffsrumpfs als Baumaterial benutzt wurden. Mehr als 25 Quadratmeter der Decke bestehen aus den alten Schiffsplanken. Vermutlich gehörten sie zu einem flachen Lastschiff, das auf dem Bodensee unterwegs war. Besonders spannend, einige Planken stecken noch genauso zusammen wie damals im Schiff. Sogar alte Reparaturstellen und Abdichtungsmaterial sind enthalten. Der Fund könnte jetzt zeigen, wie Schiffe am Bodensee im Mittelalter gebaut wurden.
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1: Auf den Straßen ist jetzt gerade nichts los. Ihr habt eine freie Fahrt.
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1: Es wird geblitzt Neuhaus Richtung Speichingen an der Mauer an der üblichen Stelle. Und hier ist 50 erlaubt. Dann steht ein Blitzeranhänger in Rottweil an der Steig bei der Telekom im 30er-Bereich. Und ein weiterer Anhänger steht beim Ortsausgang Schwenningen in der Dauchinger Straße Richtung Dauchingen. Falls ihr uns weitere Staus oder Blitzer melden wollt, dann schreibt uns gerne Nachricht per WhatsApp unter 01725 77 16 77.
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1: Mit Hans-Peter Matthes aus Tuttlingen und in dieser Woche mit Segensworten zur Urlaubszeit. Der Gott des Weges segne und beschütze dich. Brich auf aus sorgenvollen Gedanken, aus einengenden Erwartungen, aus erstarrten Gewohnheiten. Sei achtsam unterwegs, mit Leib und Seele, mit allen Sinnen, mit Zuversicht und ganzem Herzen. Gott begleite dich, wenn dein Weg in eine neue Richtung führt, wenn du schwankenden Boden betrittst, wenn du Menschen begegnest. Die Sonne erwärme dein Gesicht, der Wind stärke deinen Rücken, der Regen erfrische dein Leben. Die Wegweiser mögen dich zu deinen Zielen führen. Der Gott des Weges segne und beschütze dich.

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9: Keine Meldungen, euch eine gute Fahrt.
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9: Eine Abstandsmessung gibt's auf der A81 kurz vor der Ausfahrt Empfingen Richtung Stuttgart von der Brücke runter. Es blitzt Neuhaus Richtung Speichingen an der Mauer. Tempo 50 gilt dort. Blitzeranhänger Rottweil an der Steig bei der Telekom ist ein 30er Bereich. Und noch ein Blitzeranhänger am Ortsausgang Schwenningen, Dauchinger Straße Richtung Dauchingen. Meldet uns. Staus und Blitzer ist doch kostenlos unter der 0800 3x5 1122.
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1: Mit Jenny Lukacs, hallo. Nichts geplant. Ab Freitag geht es im Zum Wilden Michel in Linach ganze 10 Tage lang noch bunter zu als sonst. Alles erstrahlt in bunten Lichtern, untermalt mit Kunstinstallationen. Ab 19 Uhr gibt es auf der Terrasse und auch im Tipi Live-Musik und Programm. Also kommt vorbei und genießt den Abend. Bei schlechtem Wetter geht der Spaß in der Gaststube selbstverständlich weiter. Der Eintritt ist wieder frei. Kunst und Musik gehören belohnt, also wird ein Hut rumgegeben. Außerdem gibt es am Samstag und Sonntag in Seebruck am Schluchsee ein Riesenevent für alle Zugbegeisterten. Es steht das große Bahnhofsfest und das Jubiläum der Dreiseenbahn an. Freut euch auf historische Dampfzüge, Führerstandsmitfahrten und eine traditionelle Langholzverladung von Hand wie in den 50er Jahren.
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Ich habe eine Gefahrenmeldung für euch von der A81 Singen Richtung Stuttgart. Vorsicht bitte zwischen Sulz und Empfingen. Hier liegen Metallteile rum auf allen Fahrspuren. Fahrt da bitte vorsichtig. Euch eine gute Fahrt.

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1: Heute am Donnerstag erwartet uns die heiße, strahlende Sonne. Vergesst nicht, euch einzucremen, wenn ihr draußen unterwegs seid. Die Werte liegen nämlich aktuell bei etwa 30 Grad in Gosheim, 31 Grad in Rottweil und in Frittlingen und 32 Grad in Haigerloch. Gegen Abend ist der Himmel klar und es tauchen fast gar keine Wolken mehr auf.
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2: Ich bin Uli Reitinger. Millionen Menschen weltweit haben gestern die Sonnenfinsternis verfolgt. In Deutschland wurde die Sonne zu rund 85-90% durch den Mond verdeckt. In Spanien verschwand die Sonne vollständig hinter dem Mond zum ersten Mal seit mehr als 100 Jahren.
3: Mit A's, O's, Applaus und der ein oder anderen Träne haben Hunderttausende in Spanien das Spektakel gefeiert. Von fast allen Beobachtungsposten aus war die Sonne für ein paar Sekunden als schwarze, von einem Feuerring umgebene Scheibe zu sehen. Rund um die Ballungszentren in Barcelona und Madrid hat die erste totale Sonnenfinsternis seit mehr als 120 Jahren für lange Schlangen gesorgt. Doch das gefürchtete Verkehrschaos blieb aus. Aus Barcelona, Julia Macher.
2: Hitzeperioden haben deutschlandweit in diesem Jahr nach Schätzungen des Robert-Koch-Instituts zu rund 12.500 Sterbefällen geführt. Das geht aus einem aktuellen RKI-Bericht hervor. Damit sind in diesem Jahr bereits deutlich mehr Menschen infolge von Hitze gestorben als sonst in ganzen Jahren. Besonders im Saarland und in Rheinland-Pfalz gab es in diesem Jahr viele Hitzetote. Auch Hessen und Baden-Württemberg sind überproportional betroffen. Die Deutsche Bahn will auch hunderte Beschäftigte an den Bahnhöfen mit einer Bodycam ausstatten. Die Mitarbeitenden sollen dadurch besser geschützt werden, heißt es vom Konzern. Die Aktion ist freiwillig.
4: Immer wieder sorgen Angriffe auf Zugbegleiter für Schlagzeilen, doch auch an den Bahnhöfen wird die Lage für Bahnmitarbeiter manchmal brenzlig. Jemand tickt am Serviceschalter aus, weil er heute nicht mehr weiterkommt. Betrunkene Jugendliche randalieren auf dem Bahnsteig. Die Deutsche Bahn bietet ihren Beschäftigten auf Bahnhöfen nun an, sich mit einer Bodycam zu sichern. Für Zugbegleiter gibt es das Angebot ja bereits. In Frankfurt-Main und in Bielefeld sind Kollegen auf den Bahnhöfen schon ausgestattet. Lea Matschulat, Nachrichtenredaktion.
2: Befristete Arbeitsverträge werden in Deutschland weiterhin vor allem mit jungen Menschen abgeschlossen. In der Altersgruppe zwischen 15 und 25 Jahren waren vergangenes Jahr 18,3% befristet beschäftigt, berichtet das Statistische Bundesamt. Bei sämtlichen Beschäftigten liegt der Anteil befristeter Jobs bei nur 6%. Damit sind die Jobs auf Zeit am deutschen Arbeitsmarkt insgesamt rückläufig.
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5: Mit Christine Bonfert. Experten suchen in Tennenbronn jetzt gezielt nach FSME-Zecken. Dort haben Forscher bereits im vergangenen Jahr einen Naturherd entdeckt. Jetzt wollen sie herausfinden, wo genau der Herd endet. Dafür arbeiten Gesundheitsamt, Landesgesundheitsamt und die Uni Hohenheim zusammen. Und die Hitze wird für erste Bauern in Baden-Württemberg inzwischen existenziell. Weil auf vielen Wiesen kaum noch Gras nachwächst, fehlt den Betrieben Futter für die Tiere. Laut Landesbauernverband stehen aktuell 30-40% weniger Futter zur Verfügung als sonst. In mehreren Regionen lassen Bauern deshalb bereits Tiere früher schlachten.
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6: Keine Meldungen, euch eine gute Fahrt.
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6: Eine Abstandsmessung haben wir auf der A81 kurz vor der Ausfahrt Empfingen Richtung Stuttgart von der Brücke runter. Es blitzt Neuhaus Richtung Speichingen an der Mauer. Hier gilt Tempo 50. Blitzeranhänger B27 zwischen Neukirch und Rottweil im zweispurigen Bereich. In Rottweil einer an der Steig. Bei der Telekom ist eine 30er-Zone. Und am Ortsausgang Schwenningen steht ein Blitzeranhänger in der Dauchinger Straße Richtung Dauchingen. Meldet uns. Staus und Blitzer kostenlos unter der 0800 3x5 1122.
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1: Mit Claudia Koch und meiner Kollegin Jenny Lukacs.
2: Oh, hallo.
1: Sag mal, hast du die ganze Nacht durchgemacht oder warum dienst du mich jetzt hier so vom Mikrofon?
2: Nein, ich habe geschlafen, aber ich werde diese Müdigkeit einfach nicht los. Seit Tagen.
1: Ah ja, ja, das kenne ich. Naja, tust du irgendwas dagegen?
2: Meinst du sowas wie genug trinken, Spaziergänge und naja, schlafen?
1: Ja, genau. Alles klar, das bringt dir scheinbar nicht so viel, da muss man wohl etwas tiefer graben. Dauerhafte Müdigkeit könnte auch von Eisenmangel kommen.
2: Das soll ja gar nicht so untypisch sein. Vielleicht sollte ich mal zum Arzt gehen, um meine Eisenwerte testen zu lassen.
1: Am besten fügst du deinem Essen auch viel Eisen, Vitamin B12, Magnesium hinzu und teilst dir am Tag genug Pausen ein zur Stressbewältigung.
2: Das ist ja alles ganz schön aufwendig, da bin ich fast schon zu müde für. Morgen wird es bestimmt besser.
1: Ich habe mir ja sagen lassen, dass man verlorenen Schlaf nicht nachholen kann und der Körper eine ganze Woche braucht, um sich vom Mangel zu erholen.
2: Oh, das ist ja jetzt mal was Neues. Vielleicht vergeht die Müdigkeit ja dann mal demnächst.
1: Ja, hoffentlich.
3: Hoffentlich. Oder das ist viel Trinken, Spaziergänge und Schlafen.

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6: Keine Meldungen, euch eine gute Fahrt.
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6: Eine Abstandsmessung haben wir auf der A81 kurz vor der Ausfahrt Empfingen Richtung Stuttgart von der Brücke runter. Es blitzt Neuhaus Richtung Speichingen an der Mauer, hier gilt Tempo 50. Blitzeranhänger B27 zwischen Neukirch und Rottweil im zweispurigen Bereich. In Rottweil einer an der Steig bei der Telekom ist eine 30er-Zone und am Ortsausgang Schwenningen steht ein Blitzeranhänger in der Dauchinger Straße Richtung Dauchingen. Meldet uns. Staus und Blitzer kostenlos unter der 0800 3x5 1122.
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1: Rockmusiker-Zitat des Tages kommt von Eric Clapton. Er hat gesagt, ich bin kein Gitarrist, ich bin ein Geschichtenerzähler. Sehr schön. Was nicht so schön ist, ist Müdigkeit, mit der wir eigentlich zu jeder Jahreszeit zu kämpfen haben. Wir haben uns heute mal drüber unterhalten. Mich plagt momentan die Hitze draußen. Und wenn ich eine Klimaanlage anmache, dann bin ich erkältet. Also ein Dauerthema in dieser Gesellschaft. Die Gesellschaft, die seit 1990 wieder vereint ist. Und heute, genau am 13.08.1990, haben die Stones ihr erstes Konzert in Ost-Berlin gegeben. Also ein historischer Tag. Und wenn ihr eurem Tag noch ein kleines Highlight versetzen wollt, dann geht doch ins Kino. Erstens gibt es da eine Klimaanlage, zweitens gibt es da eine Klimaanlage. Und außerdem haben wir einen guten Tipp für euch. Unseren Movie-Tipp findet ihr, so wie vieles weiteres aus der Region, über antenne1-neckarburg.de. Und damit euch einen schönen Tag und bis morgen.
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1: Heute am Donnerstag erwartet uns die heiße, strahlende Sonne. Vergesst nicht, euch einzucremen, wenn ihr draußen unterwegs seid. Die Werte liegen nämlich aktuell bei etwa 30 Grad in Gosheim, 31 Grad in Rottweil und in Frittlingen und 32 Grad in Haigerloch. Gegen Abend ist der Himmel klar und es tauchen fast gar keine Wolken mehr auf.
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2: Ich bin Uli Reitinger. Umweltminister Carsten Schneider hat seine Forderung nach einer Grundgesetzänderung für mehr Handlungsspielraum des Bundes beim Hitzeschutz erneuert. Er könne Kommunen zwar in Einzelfällen helfen, sagte er im ARD-Morgenmagazin, aber größere Maßnahmen seien per Grundgesetz ausgeschlossen.
3: Die Umwandlung von Parkplätzen in Grünflächen oder mehr Schattenplätze in den Kommunen, dafür will Schneider das Grundgesetz ändern. Bund und Länder müssen zusammenarbeiten, sagt er. Und das würde auch bedeuten, der Bund macht für Klimaschutzanpassungen vor Ort Geld locker. Bisher ist das allein Ländersache. Allerdings in der Union kommt die Idee bisher nicht besonders gut an. Schneider muss da wohl also noch Überzeugungsarbeit leisten. Claudia Wächter, Nachrichtenredaktion.
2: Die totale Sonnenfinsternis hat in Spanien Millionen Menschen begeistert. Für kurze Zeit verschwand die Sonne vollständig hinter dem Mond. Ein Großevent, auf das sich auch die Behörden auf Mallorca schon lange vorbereitet hatten. Mehr als 2100 Einsatzkräfte waren auf den Balearen im Einsatz.
4: Drohnen haben aus der Luft die Menschenmengen an besonders stark frequentierten Orten auch überwacht. Und die meisten Einsätze gab es wegen Verkehrsproblemen. Für viele Menschen auf Mallorca war die Sonnenfinsternis vor allem ein sehr emotionaler Moment. Die Menschen lagen sich in den Armen, haben gejubelt und hatten auch Tränen in den Augen. Also ein Ereignis, das die Insel so schnell wohl nicht mehr vergessen wird. Aus Palma, Pia Eschenbach.
2: Thüringens AfD-Fraktionschef Höcke will Sarah Wagenknecht zur neuen Regierungschefin machen. Werden Sie Ministerpräsidentin des Freistaats Thüringen, sagte Höcke in einem Video, das er bei X gepostet hat. AfD und Wagenknechts Partei BSW hätten eine Mehrheit im Erfurter Landtag. Höcke reagiert damit auf Andeutungen Wagenknechts im Wahlkampf in Sachsen-Anhalt. Dort hatte sie signalisiert, ihre Partei könnte einem AfD-Ministerpräsidenten in Magdeburg zur Macht verhelfen durch Enthaltung im entscheidenden Wahlgang. Die Unterstützung für konkrete Klimaschutzmaßnahmen ist rückläufig. Das hat eine Untersuchung der Bertelsmann Stiftung und des Geoforschungszentrums GFZ ergeben. Demnach sank die Zustimmung zur Energiewende in den vergangenen 5 Jahren von 69 auf 60%. Bei der Befragung durch das Meinungsforschungsinstitut Forsa äußerten 55% ihre Besorgnis vor den persönlichen finanziellen Auswirkungen durch angepeilte Klimaschutzmaßnahmen.
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5: Mit Christine Bonfert. Das Fontänenfeld hinter dem Schramberger Rathaus bekommt jetzt ein Sonnensegel. Damit können Kinder und Eltern dort künftig im Schatten sitzen. Bei größeren Veranstaltungen kann die Stadt das Segel auch versetzen. Oberbürgermeisterin Eisenlohr hatte sich das eigentlich schon seit 7 Jahren gewünscht. Und auf den Autobahnen bei uns in Baden-Württemberg könnte es an den nächsten 3 Wochenenden voller werden. Denn wegen des Niedrigwassers in den Flüssen dürfen bestimmte Lkw vorübergehend auch am Wochenende fahren. Der ADAC rechnet deshalb vor allem an Sonntagnachmittagen mit deutlich mehr Verkehr und Staus.
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6: Keine Meldungen, euch eine gute Fahrt.
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6: Eine Abstandsmessung haben wir auf der A81 kurz vor der Ausfahrt Empfingen Richtung Stuttgart von der Brücke runter. Es blitzt Neuhaus Richtung Speichingen an der Mauer, hier gilt Tempo 50. Blitzeranhänger B27 zwischen Neukirch und Rottweil im zweispurigen Bereich. In Rottweil einer an der Steig. Bei der Telekom ist eine 30er-Zone. Und am Ortsausgang Schwenningen steht ein Blitzeranhänger in der Dauchinger Straße Richtung Dauchingen. Meldet uns. Staus und Blitzer kostenlos unter der 0800 3x5 1122.
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1: Mit Jenny Lukacs, hallo. A Night at the Opera, das vierte Studioalbum der legendären Band Queen, hat den Titel von der gleichnamigen Filmkomödie der Marx Brothers aus dem Jahr 35. Musikalische Highlights sind geboten. Es geht um die erste große Liebe.

0: aber auch andere Lieben werden hier geweckt. Schlagzeuger Roger Taylor schrieb den Song und das Motorengeräusch stammt von Alfa Romeo, der Veranstaltungstechniker der Band. 2004 wurde der Song von einer Automarke als Werbesong genutzt. Das Album A Night at the Opera hatte aber auch schon seinen stolzen Preis. Die Produktion im Jahr 75 kostete umgerecht 500.000 US-Dollar. Deswegen hat es auch den Titel des teuersten Rockalbums seiner Zeit. Gelohnt hat es sich aber trotzdem. Es war das erste Album der Jungs um Freddie Mercury, das Platz 1 der Charts in mehreren Ländern erreichte und auch in deutschsprachigen Ländern chartete. Zum Erfolg steuerte aber zweifelsfrei der Song Bohemian Rhapsody bei. Wegen seiner knapp 6-minütigen Länge wurde er oft als radiountauglich eingestuft. Die Aufnahmen waren sehr kompliziert. Allein um das Wort Galileo zu produzieren, brauchten sie 3 Wochen. Aber es hat sich gelohnt. Bis heute ist Bohemian Rhapsody einer der besten Songs aller Zeiten. Deswegen haben wir ihn jetzt hier für euch, Bohemian Rhapsody vom Album A Night at the Opera.
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9: Keine Meldungen, euch eine gute Fahrt.
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9: Eine Abstandsmessung haben wir auf der A81 kurz vor der Ausfahrt Empfingen Richtung Stuttgart von der Brücke runter. Es blitzt Neuhaus Richtung Speichingen an der Mauer, hier gilt Tempo 50. Blitzeranhänger B27 zwischen Neukirch und Rottweil im zweispurigen Bereich. In Rottweil einer an der Steig bei der Telekom, ist eine 30er-Zone. Und am Ortsausgang Schwenningen steht ein Blitzeranhänger in der Dauchinger Straße Richtung Dauchingen. Meldet uns. Staus und Blitzer kostenlos unter der 0800 3x5 1122.
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1: Heute am Donnerstag erwartet uns die heiße, strahlende Sonne. Vergesst nicht, euch einzucremen, wenn ihr draußen unterwegs seid. Die Werte liegen nämlich aktuell bei etwa 30 Grad in Gosheim, 31 Grad in Rottweil und in Frittlingen und 32 Grad in Haigerloch. Gegen Abend ist der Himmel klar und es tauchen fast gar keine Wolken mehr auf.
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2: Ich bin Uli Reitinger. Umweltminister Schneider will das Grundgesetz ändern für mehr Handlungsspielraum des Bundes beim Hitzeschutz. Er bekräftigte seine Forderung im ARD-Morgenmagazin. Im Moment könne er Kommunen nur in Einzelfällen helfen. Die Finanzierung vieler Aufgaben sei per Grundgesetz allerdings ausgeschlossen. Darunter fallen zum Beispiel das Schaffen von schattigen Plätzen oder das Aufbrechen der Versiegelung in Städten. In diesem Jahr hat es laut Robert-Koch-Institut bislang rund 12.500 Hitzetote gegeben. Die Zahl der Kindeswohlgefährdungen ist weiter gestiegen, das meldet das Statistische Bundesamt. Im Jahr 2025 haben die Jugendämter in Deutschland bei fast 80.000 Kindern und Jugendlichen eine Kindeswohlgefährdung festgestellt, unter anderem durch Vernachlässigung oder körperliche oder sexuelle Gewalt.
3: Etwa die Hälfte der betroffenen Kinder ist höchstens 8 Jahre alt. Vor allem ging es um psychische Misshandlung, aber auch körperliche und sexuelle Gewalt nebenzu. Unterm Strich hat sich seit Beginn der Erhebung, also seit 2012, die Zahl mehr als verdoppelt. Und das, sagen die Behörden, könnte zum Teil auch an der höheren Aufmerksamkeit liegen. Also, dass zum Beispiel die Polizei oder auch Bekannte der Familie nicht weggucken, sondern Alarm schlagen. Claudia Wächter, Nachrichtenredaktion.
2: Nach dem schweren Erdbeben in Kolumbien stehen die Rettungskräfte bei der Suche nach Überlebenden vor kritischen Stunden. Das entscheidende 72 Stunden Zeitfenster, um unter Trümmern eingeschlossene Menschen noch lebend bergen zu können, schließt sich heute. Danach sinken die Erfolgschancen deutlich.
4: Verzweifelt suchen Menschen weiterhin nach Angehörigen, nach Nachbarn oder Freunden in den Trümmern. Wer kann, räumt selber Schutt und Mauerteile aus dem Weg. Aus dem Ausland helfen Rettungsteams unter anderem aus den USA und Ecuador. Offiziell werden noch knapp 500 Menschen vermisst. Einer inoffiziellen Datenbank zufolge sind es jedoch gut 4.000. Und nach dem Beben am Montag sinken mit jeder Stunde die Chancen, noch Überlebende zu finden. Knapp 270 Erdbebentote sind es bislang. Lea Matschulat, Nachrichtenredaktion.
2: Gastgeber des Eurovision Song Contest im kommenden Jahr ist die bulgarische Stadt Burgas am Schwarzen Meer. Das teilten die Veranstalter mit. Die Touristenhochburg Burgas setzte sich gegen die bulgarische Hauptstadt Sofia durch. Das ESC-Finale soll am 15. Mai 2027 stattfinden.
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5: Mit Christine Bonfert. Experten suchen in Tennenbronn jetzt gezielt nach FSME-Zecken. Dort haben Forscher bereits im vergangenen Jahr einen Naturherd entdeckt. Jetzt wollen sie herausfinden, wo genau der Herd endet. Dafür arbeiten Gesundheitsamt, Landesgesundheitsamt und die Uni Hohenheim zusammen. Und die Hitze wird für erste Bauern in Baden-Württemberg inzwischen existenziell. Weil auf vielen Wiesen kaum noch Gras nachwächst, fehlt den Betrieben Futter für die Tiere. Laut Landesbauernverband stehen aktuell 30-40% weniger Futter zur Verfügung als sonst. In mehreren Regionen lassen Bauern deshalb bereits Tiere früher schlachten.
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6: Keine Meldungen, euch eine gute Fahrt.
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6: Eine Abstandsmessung haben wir auf der A81 kurz vor der Ausfahrt Empfingen Richtung Stuttgart von der Brücke runter. Es blitzt Neuhaus Richtung Speichingen an der Mauer, hier gilt Tempo 50. Blitzeranhänger B27 zwischen Neukirch und Rottweil im zweispurigen Bereich. In Rottweil einer an der Steig. Bei der Telekom ist eine 30er-Zone. Und am Ortsausgang Schwenningen steht ein Blitzeranhänger in der Dauchinger Straße Richtung Dauchingen. Meldet uns. Staus und Blitzer kostenlos unter der 0800 3x5 1122.
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1: Mit Jenny Lukacs. Hallo. Am Wochenende gibt es auch etwas für Genießer. Picknick und Musik in Blumberg nämlich. Freitagabend ab 19 Uhr gibt es im Panoramabad mit Duli eine richtig schöne Atmosphäre. Pack dir einfach eine Decke und deine Lieblingssnacks ein. Für das leibliche Wohl hat aber auch der Panorama-Kiosk für euch geöffnet. Das Freibad verwandelt sich in eine Open-Air-Bühne mit Live-Musik direkt am Beckenrand. Wer seine Bahn schwimmen will, kann das bei gutem Wetter im beleuchteten Pool auch gerne machen. Am Samstag seid ihr beim SV Mariazell ab 17 Uhr gut aufgehoben, wenn ihr Lust auf gute Musik habt. Wie zum Beispiel Rock. 4 Bands werden zur 4. Auflage seiner rockigen Open-Air-Veranstaltung Rock am Waldeck für euch auf der Bühne stehen. Wer also einen Abend voller Stimmung und tollen Bands wie Wishing Well, Ja aber nee, Broken Silence und Yellow Snow erleben wollt, seid ihr dort genau richtig, kommt doch vorbei.
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9: Keine Meldungen, euch eine gute Fahrt.
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9: Eine Abstandsmessung haben wir auf der A81, kurz vor der Ausfahrt Empfingen Richtung Stuttgart von der Brücke runter. Es blitzt Neuhaus Richtung Speichingen an der Mauer, hier gilt Tempo 50. Blitzeranhänger B27 zwischen Neukirch und Rottweil. In Rottweil einer an der Steig. Bei der Telekom ist eine 30er-Zone und am Ortsausgang Schwenningen steht ein Blitzeranhänger in der Dauchinger Straße Richtung Dauchingen. Meldet uns. Staus und Blitzer kostenlos unter der 0800 3x5 1122.
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1: Rockmusiker-Zitat des Tages kommt von Eric Clapton. Er hat gesagt, ich bin kein Gitarrist, ich bin ein Geschichtenerzähler. Sehr schön. Was nicht so schön ist, ist Müdigkeit, mit der wir eigentlich zu jeder Jahreszeit zu kämpfen haben. Wir haben uns heute mal drüber unterhalten. Mich plagt momentan die Hitze draußen. Und wenn ich eine Klimaanlage anmache, dann bin ich erkältet. Also ein Dauerthema in dieser Gesellschaft. Die Gesellschaft, die seit 1990 wieder vereint ist. Und heute, genau am 13.08.1990, haben die Stones ihr erstes Konzert in Ost-Berlin gegeben. Also ein historischer Tag. Und wenn ihr eurem Tag noch ein kleines Highlight versetzen wollt, dann geht doch ins Kino. Erstens gibt es da eine Klimaanlage, zweitens gibt es da eine Klimaanlage. Und außerdem haben wir einen guten Tipp für euch. Unseren Movie-Tipp findet ihr, so wie vieles weiteres aus der Region, über antenne1-neckarburg.de. Und damit euch einen schönen Tag und bis morgen.
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1: Heute am Donnerstag erwartet uns die heiße, strahlende Sonne. Vergesst nicht, euch einzucremen, wenn ihr draußen unterwegs seid. Die Werte liegen nämlich aktuell bei etwa 30 Grad in Gosheim, 31 Grad in Rottweil und in Frittlingen und 32 Grad in Haigerloch. Gegen Abend ist der Himmel klar und es tauchen fast gar keine Wolken mehr auf.
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2: Ich bin Uli Reitinger. Umweltminister Carsten Schneider hat seine Forderung nach einer Grundgesetzänderung für mehr Handlungsspielraum des Bundes beim Hitzeschutz erneuert. Er könne Kommunen zwar in Einzelfällen helfen, sagte er im ARD-Morgenmagazin, aber größere Maßnahmen seien per Grundgesetz ausgeschlossen.
3: Die Umwandlung von Parkplätzen in Grünflächen oder mehr Schattenplätze in den Kommunen, dafür will Schneider das Grundgesetz ändern. Bund und Länder müssen zusammenarbeiten, sagt er. Und das würde auch bedeuten, der Bund macht für Klimaschutzanpassungen vor Ort Geld locker. Bisher ist das allein Ländersache. Allerdings in der Union kommt die Idee bisher nicht besonders gut an. Schneider muss da wohl also noch Überzeugungsarbeit leisten. Claudia Wächter, Nachrichtenredaktion.
2: Die Zahl der Kindeswohlgefährdungen in Deutschland hat das vierte Mal in Folge einen Rekord seit Beginn der Datenerhebung erreicht. 2025 stellten die Jugendämter bei rund 79.800 Kindern und Jugendlichen eine Gefahr durch Vernachlässigung, psychische, körperliche oder sexuelle Gewalt fest. Das waren 10% mehr als im Vorjahr, teilte das Statistische Bundesamt mit. Im Vergleich zu der ersten Datenerhebung 2012 haben sich die Fallzahlen mehr als verdoppelt. Die Deutsche Bahn will auch hunderte Beschäftigte an den Bahnhöfen mit einer Bodycam ausstatten. Die Mitarbeitenden sollen dadurch besser geschützt werden, heißt es von dem Konzern.
4: Immer wieder sorgen Angriffe auf Zugbegleiter für Schlagzeilen, doch auch an den Bahnhöfen wird die Lage für Bahnmitarbeiter manchmal brenzlig. Jemand tickt am Serviceschalter aus, weil er heute nicht mehr weiterkommt. Betrunkene Jugendliche randalieren auf dem Bahnsteig. Die Deutsche Bahn bietet ihren Beschäftigten auf Bahnhöfen nun an, sich mit einer Bodycam zu sichern. Für Zugbegleiter gibt es das Angebot ja bereits. In Frankfurt-Main und in Bielefeld sind Kollegen auf den Bahnhöfen schon ausgestattet. Lea Matschulat, Nachrichtenredaktion.
2: Bei den Firmenpleiten ist voraussichtlich bis Mitte 2027 nicht mit Entspannung zu rechnen. Die Auskunft Thai Kreditreform prognostiziert in der Bild-Zeitung, dass die Zahl der Unternehmensinsolvenzen zunächst weiter konstant ansteige. Eine Trendumkehr sei ziemlich sicher, wenn überhaupt erst 2027 realistisch und dann wahrscheinlich auch erst im späteren Jahresverlauf, das sagte Wirtschaftsforscher Patrick Ludwig Hansch. Für das erste Halbjahr hatte Kreditreform mit rund 12.900 Insolvenzen den höchsten Stand für die ersten 6 Monate seit 2013 vermeldet.
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5: Mit Christine Bonfert. Das Fontänenfeld hinter dem Schramberger Rathaus bekommt jetzt ein Sonnensegel. Damit können Kinder und Eltern dort künftig im Schatten sitzen. Bei größeren Veranstaltungen kann die Stadt das Segel auch versetzen. Oberbürgermeisterin Eisenlohr hatte sich das eigentlich schon seit 7 Jahren gewünscht. Und auf den Autobahnen bei uns in Baden-Württemberg könnte es an den nächsten 3 Wochenenden voller werden. Denn wegen des Niedrigwassers in den Flüssen dürfen bestimmte Lkw vorübergehend auch am Wochenende fahren. Der ADAC rechnet deshalb vor allem an Sonntagnachmittagen mit deutlich mehr Verkehr und Staus.
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6: Keine Meldungen, euch eine gute Fahrt.
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6: Eine Abstandsmessung haben wir auf der A81 kurz vor der Ausfahrt Empfingen Richtung Stuttgart von der Brücke runter. Es blitzt Neuhaus Richtung Speichingen an der Mauer. Hier gilt Tempo 50. Blitzeranhänger B27 zwischen Neukirch und Rottweil. In Rottweil einer an der Steig. Bei der Telekom ist eine 30er-Zone und am Ortsausgang Schwenningen steht ein Blitzeranhänger in der Dauchinger Straße Richtung Dauchingen. Meldet uns. Staus und Blitzer kostenlos unter der 0800 3x5 1122.
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1: Mit Hans-Peter Mattes. Ab und zu nimm dich mal selber auf den Arm. Das verschafft dir den nötigen Abstand zu deinen Problemen und schenkt dir obendrein noch gute Aussichten. Eva Maria Leiber, Theologin.

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12: Keine Meldungen, euch eine gute Fahrt.
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12: Eine Abstandsmessung haben wir auf der A81 kurz vor der Ausfahrt Empfingen Richtung Stuttgart von der Brücke runter. Blitzeranhänger B27 zwischen Neukirch und Rottweil. In Rottweil einer an der Steig. Bei der Telekom ist eine 30er-Zone. Und am Ortsausgang Schwenningen steht ein Blitzeranhänger in der Dauchinger Straße Richtung Dauchingen. Meldet uns. Staus und Blitzer kostenlos unter der 0800 3x5 1122.
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Hier ist ein Update von den Straßen von der B463 Balingen-Sigmaringen. Die Bundesstraße ist zwischen Straßberg und Winterlingen komplett in beiden Richtungen gesperrt. Hier läuft ein Feuerwehreinsatz. Wenn ihr euch auskennt, umfahrt den Bereich bitte großräumig. Euch eine gute Fahrt.

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1: Heute Nachmittag bleibt es bei uns in der Region sehr heiß und sonnig. Die Temperaturen liegen gerade bei etwa 33 Grad in Schwenningen und Rottweil. 32 Grad sind es in Speichingen und 29 Grad sind es in Bitz. Der morgige Freitag gestaltet sich auch so heiß, bevor es am Wochenende wieder etwas runterkühlt. Morgen gibt es Höchsttemperaturen von bis zu 34 Grad.
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2: Ich bin Thomas Brock. Hitzeperioden haben deutschlandweit in diesem Jahr nach Schätzungen des Robert-Koch-Instituts zu rund 12.500 Sterbefällen geführt. Das geht aus einem aktuellen RKI-Bericht hervor, der die Zeit von April bis August betrachtet.
3: Durch das heiße Wetter sind in diesem Jahr bislang mehr Menschen gestorben als in den vorigen und es könnten am Ende noch mehr als die rund 12.500 Hitzetoten werden, von denen das Robert-Koch-Institut aktuell ausgeht. Das RKI spricht von einer zurückhaltenden Schätzung. Hohe Temperaturen belasten den Kreislauf und die Organe und sie trocknen die Schleimhäute aus. Das macht vor allem älteren und kranken Menschen zu schaffen. Lea Matschulat, Redaktion.
2: Die lange Trockenheit trifft die Ernte in diesem Sommer voraussichtlich hart. Seit Beginn der Dürreperiode Mitte Juni seien rund 3 Millionen Tonnen Getreide und Raps verloren gegangen. Das bedeutet Einnahmeverluste von 600 Millionen Euro, teilte der Deutsche Raiffeisenverband mit. Er schätzt, dass die Getreideernte 2026 im Vergleich zum Vorjahr um rund 4,5 Millionen Tonnen zurückgehen wird. Steigende Verbraucherpreise für Brot und Brötchen erwartet der Verband aber nicht. Die Zahl der Kindeswohlgefährdungen ist weiter gestiegen, das meldet das Statistische Bundesamt. Im Jahr 2025 haben die Jugendämter in Deutschland bei fast 80.000 Kindern oder Jugendlichen eine Kindeswohlgefährdung festgestellt, etwa durch Vernachlässigung oder körperliche oder sexuelle Gewalt.
4: Etwa die Hälfte der betroffenen Kinder ist höchstens 8 Jahre alt. Vor allem ging es um psychische Misshandlung, aber auch körperliche und sexuelle Gewalt nebenzu. Unterm Strich hat sich seit Beginn der Erhebung, also seit 2012, die Zahl mehr als verdoppelt. Und das, sagen die Behörden, könnte zum Teil auch an der höheren Aufmerksamkeit liegen. Also, dass zum Beispiel die Polizei oder auch Bekannte der Familie nicht weggucken, sondern Alarm schlagen. Claudia Wächter, Nachrichtenredaktion.
2: Gastgeber des Eurovision Song Contest im kommenden Jahr ist die bulgarische Stadt Burgas am Schwarzen Meer. Das teilten die Europäische Rundfunkunion und der öffentlich-rechtliche Sender BNT in Sofia als Veranstalter mit. Die Touristenhochburg Burgas setzte sich damit gegen die bulgarische Hauptstadt Sofia durch. Das Finale soll am 15. Mai 2027 stattfinden. Bulgarien hatte in diesem Jahr zum ersten Mal den ESC gewonnen mit dem Song Bangaranga der Sängerin Dara.
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5: Mit Christine Bonfert. Experten suchen in Tennenbronn jetzt gezielt nach FSME-Zecken. Dort haben Forscher bereits im vergangenen Jahr einen Naturherd entdeckt. Jetzt wollen sie herausfinden, wo genau der Herd endet. Dafür arbeiten Gesundheitsamt, Landesgesundheitsamt und die Uni Hohenheim zusammen. Und die Hitze wird für erste Bauern in Baden-Württemberg inzwischen existenziell. Weil auf vielen Wiesen kaum noch Gras nachwächst, fehlt den Betrieben Futter für die Tiere. Laut Landesbauernverband stehen aktuell 30-40% weniger Futter zur Verfügung als sonst. In mehreren Regionen lassen Bauern deshalb bereits Tiere früher schlachten.
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6: B463 Balingen-Sigmaringen. Die Bundesstraße ist zwischen Straßberg und Winterlingen komplett in beiden Richtungen gesperrt. Hier läuft ein Feuerwehreinsatz. Wenn ihr euch auskennt, umfahrt den Bereich bitte großräumig. Euch eine gute Fahrt.
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6: Eine Abstandsmessung haben wir auf der A81 kurz vor der Ausfahrt Empfingen Richtung Stuttgart von der Brücke runter. Blitzer Anhänger B27 zwischen Neukirch und Rottweil. In Rottweil einer an der Steig. Bei der Telekom ist eine 30er-Zone. Und am Ortsausgang Schwenningen steht ein Blitzeranhänger in der Dauchinger Straße Richtung Dauchingen. Meldet uns. Staus und Blitzer kostenlos unter der 0800 3x5 1122.
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1: Mit Susanka, der Lebenshof Tierlieben befindet sich in der Nähe von Tübingen. Und da werden ganz viele tolle Tiere beherbergt. Und man kann auch mit den Kids vorbeischauen. Ich spreche jetzt mit der Leitung, Frau Gitta Haas. Hallo, Frau Haas.
2: Ja, hallo, guten Tag.
1: Frau Haas, erzählen Sie doch mal, wie ist denn dieser Hof entstanden?
2: Genau, also wir haben 2014 den landwirtschaftlichen Betrieb von meinen Schwiegereltern übernommen, großes Grundstück mit Scheune. Und dort gab es früher auch eine Freilandschweinehaltung. Und dann haben wir uns einfach überlegt, dass wir ein paar Tieren in Not einen Lebensplatz geben.
1: Für wen ist denn das was? Also kann ich da jetzt nur meine kleinen Kinder hinschicken oder ist es auch für jüngere Erwachsene was oder sogar für Erwachsene, bei ihnen vorbeizuschauen?
2: Genau, also es ist so, wir haben einen offenen Betrieb, das ist immer Mittwoch und Freitagnachmittag für Kinder ab Einschulung, also für Schulkinder. Ferienprogramme, das ist auch für Schulkinder. Und jetzt am 26.09. haben wir auch ein großes Jubiläumsfest, ausnahmsweise an einem Samstag, wo es auch ein bisschen länger geht.
1: Wir haben Schweine, Katzen, Hunde, Ponys, Schafe, Ziegen, Rinder, Hühner, Kaninchen. Und sagen Sie mal, haben Sie denn ein eigenes Lieblingstier?
2: Ja, die Schweine. Die finde ich einfach total toll, weil das sind auch sehr soziale Tiere, sehr saubere Tiere, wenn sie die Möglichkeit dazu haben, und sind einfach die Tiere, wo oft wirklich auch kein schönes Leben haben. Mhm. Also deswegen finden wir es auch so wichtig, diese Bildungsarbeit zu machen.
1: Außerdem bieten sie Tierpatenschaften an, schon ab 5 Euro. Alle Infos dazu auch nochmal zu den Öffnungszeiten, wann man vorbeischauen kann. Im Lebenshof Tierlieben in der Nähe von Tübingen findet man auf ihrer Homepage. Frau Haas, vielen, vielen Dank für diese Einblicke.
2: Ja, auch vielen Dank.
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13: Heute Nachmittag bleibt es bei uns in der Region sehr heiß und sonnig. Die Temperaturen liegen gerade bei etwa 33 Grad in Schwenningen und Rottweil. 32 Grad sind es in Speichingen und 29 Grad sind es in Bitz. Der morgige Freitag gestaltet sich auch so heiß, bevor es am Wochenende wieder etwas runterkühlt. Morgen gibt es Höchsttemperaturen von bis zu 34 Grad.
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14: Keine Meldungen, euch eine gute Fahrt.
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14: Eine Abstandsmessung haben wir auf der A81 kurz vor der Ausfahrt Empfingen Richtung Stuttgart von der Brücke runter. Es blitzt Neuhaus Richtung Speichingen an der Mauer, hier gilt Tempo 50. Blitzeranhänger B27 zwischen Neukirch und Rottweil. In Rottweil einer an der Steig. Bei der Telekom ist eine 30er-Zone und am Ortsausgang Schwenningen steht ein Blitzeranhänger in der Dauchinger Straße Richtung Dauchingen. Meldet uns. Staus und Blitzer kostenlos unter der 0800 3x5 1122.
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1: Rockmusiker-Zitat des Tages kommt von Eric Clapton. Er hat gesagt, ich bin kein Gitarrist, ich bin ein Geschichtenerzähler. Sehr schön. Was nicht so schön ist, ist Müdigkeit, mit der wir eigentlich zu jeder Jahreszeit zu kämpfen haben. Wir haben uns heute mal drüber unterhalten. Mich plagt momentan die Hitze draußen. Und wenn ich eine Klimaanlage anmache, dann bin ich erkältet. Also ein Dauerthema in dieser Gesellschaft. Die Gesellschaft, die seit 1990 wieder vereint ist. Und heute, genau am 13.08.1990, haben die Stones ihr erstes Konzert in Ost-Berlin gegeben. Also ein historischer Tag. Und wenn ihr eurem Tag noch ein kleines Highlight versetzen wollt, dann geht doch ins Kino. Erstens gibt's da eine Klimaanlage, zweitens gibt's da eine Klimaanlage. Und außerdem haben wir einen guten Tipp für euch. Unseren Movie-Tipp findet ihr, so wie vieles weiteres aus der Region, über antenne1-neckarburg.de. Und damit euch einen schönen Tag und bis morgen.
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1: Heute Nachmittag bleibt es bei uns in der Region sehr heiß und sonnig. Die Temperaturen liegen gerade bei etwa 33 Grad in Schwenningen und Rottweil. 32 Grad sind es in Speichingen und 29 Grad sind es in Bitz. Der morgige Freitag gestaltet sich auch so heiß, bevor es am Wochenende wieder etwas runterkühlt. Morgen gibt es Höchsttemperaturen von bis zu 34 Grad.
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2: Ich bin Thomas Brockt. Die Trockenheit in Deutschland führt zu Ernteausfällen. Seit Mitte Juni seien deshalb rund 3 Millionen Tonnen Getreide und Raps verloren gegangen, heißt es vom Deutschen Raiffeisenverband. Insgesamt wird aber eine ähnliche Erntebilanz wie im Vorjahr erwartet.
3: Der Verband spricht von Einnahmeverlusten von 600 Millionen Euro. Der Ausblick auf diesen Sommer ist nicht ganz so gut, aber nicht hoffnungslos. Nach einer Schätzung erwartet der Verband eine kleinere Getreideernte von rund 40 Millionen Tonnen nach 45 Millionen Tonnen im vergangenen Jahr. Unterm Strich sei es eine noch ausreichende unterdurchschnittliche Ernte, hieß es. Steigende Verbraucherpreise etwa für Brot und Brötchen werden nicht erwartet. Tine Klimach, Nachrichtenredaktion.
2: Die Zahl der Kindeswohlgefährdungen ist weiter gestiegen. Das meldet das Statistische Bundesamt. Im Jahr 2025 haben die Jugendämter in Deutschland bei fast 80.000 Kindern oder Jugendlichen eine Kindeswohlgefährdung festgestellt. Etwa durch Vernachlässigung, körperliche oder sexuelle Gewalt. Das waren 10% mehr als im Vorjahr. Hitzeperioden haben deutschlandweit in diesem Jahr nach Schätzungen des Robert-Koch-Instituts zu rund 12.500 Sterbefällen geführt. Das geht aus einem aktuellen RKI-Bericht hervor, der die Zeit von April bis August betrachtet.
4: Durch das heiße Wetter sind in diesem Jahr bislang mehr Menschen gestorben als in den vorigen und es könnten am Ende noch mehr als die rund 12.500 Hitzetoten werden, von denen das Robert-Koch-Institut aktuell ausgeht. Das RKI spricht von einer zurückhaltenden Schätzung. Hohe Temperaturen belasten den Kreislauf und die Organe und sie trocknen die Schleimhäute aus. Das macht vor allem älteren und kranken Menschen zu schaffen. Lea Matschulat, Redaktion.
2: Nach einem möglichen Sprengstofffund im fränkischen Treuchtlingen hat die Polizei Entwarnung gegeben. An dem verdächtigen Gegenstand sei kein Sprengstoff entdeckt worden. Die Ermittler gehen aber davon aus, dass der Gegenstand bewusst als Attrappe platziert worden war. Der Gegenstand war am Morgen von einem Techniker im Gleisbett südlich des Bahnhofs der Stadt gefunden worden. Der Zugverkehr ist komplett zum Erliegen gekommen. Wann wieder Züge fahren, ist noch unklar.
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5: Mit Christine Bonfert. Das Fontänenfeld hinter dem Schramberger Rathaus bekommt jetzt ein Sonnensegel. Damit können Kinder und Eltern dort künftig im Schatten sitzen. Bei größeren Veranstaltungen kann die Stadt das Segel auch versetzen. Oberbürgermeisterin Eisenlohr hatte sich das eigentlich schon seit 7 Jahren gewünscht. Und auf den Autobahnen bei uns in Baden-Württemberg könnte es an den nächsten 3 Wochenenden voller werden. Denn wegen des Niedrigwassers in den Flüssen dürfen bestimmte Lkw vorübergehend auch am Wochenende fahren. Der ADAC rechnet deshalb vor allem an Sonntagnachmittagen mit deutlich mehr Verkehr und Staus.
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6: Keine Meldungen, euch eine gute Fahrt.
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6: Eine Abstandsmessung haben wir auf der A81 kurz vor der Ausfahrt Empfingen Richtung Stuttgart von der Brücke runter. Blitzeranhänger B27 zwischen Neukirch und Rottweil. In Rottweil einer an der Steig. Bei der Telekom ist eine 30er-Zone. Und am Ortsausgang Schwenningen steht ein Blitzeranhänger in der Dauchinger Straße Richtung Dauchingen. Meldet uns. Staus und Blitzer kostenlos unter der 0800 3x5 1122.
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0: mit Claudia Koch und meiner Kollegin Jenny Lukacs.
1: Hallo!
0: Heute mal eine kleine Erzählstunde. Jenny und ich sind in der Mittagspause durch Rottweil getingelt und am Straßenrand stand einfach ein kleiner Tisch mit einem kleinen Schild zu verschenken.
1: Es war so cool. Man sagt ja auch immer, dass alle Trends mal wieder zurückkommen. So auch echte Vintage-Artikel.
0: Wir haben sogar zwei Vintage-Koffer ergattert. Tatsächlich sogar in absoluten Trendfarben. Bordeaux-Rot und Lack. Schwarz.
1: Voll unglaublich, dass es für die eigentlichen Besitzer Sperrmüll war und für unsere Generation, für uns persönlich ein echtes Trendunikat.
0: Liebe Hörer, das könnt ihr glauben, das wurde erstmal direkt mitgenommen for free.
1: Vintage ist nämlich wieder in. Egal ob Schlaghose, Pailletten, das bekannte Arschgeweih oder aber auch sogar Fukuhila-Frisur.
0: Für die einen mag es ja eine Jugendsünde sein, aber seid euch sicher, alles kommt wieder in Mode, auch wenn erst 30 Jahre später.
1: Was ist eigentlich dein Lieblings-Vintage-Comeback, Claudia?
0: Da muss ich lange überlegen, aber eigentlich weiß ich es. Hüfthosen. Absoluter Hingucker für mich.
1: Und kann bei dir? Ich verstehen. Ich finde viele Comebacks cool. Wenn ich mich entscheiden müsste, würde ich, glaube ich, auf klassische Loafer tippen. Das, finde ich, geht eigentlich immer.
0: Ja. Also unser Pro-Tipp für euch. Guckt ruhig mal an den zu verschenkten Tischen vorbei. Geht Secondhand shoppen. Dort lauern meistens die besten Schätze.
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9: Heute Nachmittag bleibt es bei uns in der Region sehr heiß und sonnig. Die Temperaturen liegen gerade bei etwa 33 Grad in Schwenningen und Rottweil. 32 Grad sind es in Speichingen und 29 Grad sind es in Bitz. Der morgige Freitag gestaltet sich auch so heiß, bevor es am Wochenende wieder etwas runterkühlt. Morgen gibt es Höchsttemperaturen von bis zu 34 Grad.
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10: Keine Meldungen, euch eine gute Fahrt.
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10: Eine Abstandsmessung haben wir auf der A81 kurz vor der Ausfahrt Empfingen Richtung Stuttgart von der Brücke runter. Blitzeranhänger B27 zwischen Neukirch und Rottweil. In Rottweil einer an der Steig. Bei der Telekom ist eine 30er-Zone. Und am Ortsausgang Schwenningen steht ein Blitzeranhänger in der Dauchinger Straße Richtung Dauchingen. Meldet uns. Staus und Blitzer kostenlos unter der 0800 3x5 1122.
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1: Morgen geht es weiter mit unseren Sommerinterviews. Diesmal bei uns aus Baden-Württemberg kommt Thorsten Frei und er ist Mitglied des Bundestages für die CDU/CSU. Ihr kriegt ihn im Gespräch bei uns. Außerdem frage ich euch wieder, was war denn Rock und Flop bei euch in dieser Woche? Schickt gerne jederzeit dazu eine Sprachnachricht über die 0172 577 1677. Aber kein Druck, denn Leistungsdruck, das ist bei uns ein Thema in der Gesellschaft, das nicht aufhören will zu existieren. Wir gehen morgen näher drauf ein. Jetzt euch noch einen entspannten Tag. Wir hören uns morgen ab 5:30.
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1: Heute Nachmittag bleibt es bei uns in der Region sehr heiß und sonnig. Die Temperaturen liegen gerade bei etwa 33 Grad in Schwenningen und Rottweil. 32 Grad sind es in Speichingen und 29 Grad sind es in Bitz. Der morgige Freitag gestaltet sich auch so heiß, bevor es am Wochenende wieder etwas runterkühlt. Morgen gibt es Höchsttemperaturen von bis zu 34 Grad.
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2: Ich bin Thomas Brockt. Befristete Arbeitsverträge werden in Deutschland weiter vor allem mit jungen Menschen abgeschlossen. In der Altersgruppe zwischen 15 und 25 Jahren waren vergangenes Jahr 18,3% befristet beschäftigt. Das teilte das Statistische Bundesamt mit. Das entspricht rund 2,2 Millionen Arbeitnehmern.
3: Auch wenn es die Jungen statistisch dreimal häufiger trifft als alle anderen, insgesamt gab es 2025 sogar weniger befristete Jobs als zum Beispiel noch vor 10 Jahren. Immerhin waren es aber laut Bundesamt fast 6,5 Millionen Menschen, die befristet in Teilzeit, mit Zeitverträgen oder in Minijobs gearbeitet haben. Und eine befristete Arbeit nimmt laut Statistik kaum jemand freiwillig an. Die meisten davon gibt's übrigens im Bildungssektor und in Restaurants und Kneipen. Thomas Thonfeld, Nachrichtenredakteur.
2: Auf dem Rhein bei Köln fahren wegen des historischen Niedrigwassers kaum noch Schiffe. Das teilte das Wasserstraßen- und Schifffahrtsamt mit. Demnach dürfen Schiffe zwar immer noch fahren, es lohne sich aber kaum noch. Aktuell wird jeden Tag ein neuer historischer Tiefpunkt des Wasserstandes am Pegel Köln gemessen. Heute Mittag waren es 49 Zentimeter. Die Trockenheit in Deutschland führt auch zu Ernteausfällen. Seit Mitte Juni seien deshalb rund 3 Millionen Tonnen Getreide und Raps verloren gegangen, heißt es vom Deutschen Raiffeisenverband. Insgesamt wird aber eine ähnliche Erntebilanz wie im Vorjahr erwartet.
4: Der Verband spricht von Einnahmeverlusten von 600 Millionen Euro. Der Ausblick auf diesen Sommer ist nicht ganz so gut, aber nicht hoffnungslos. Nach einer Schätzung erwartet der Verband eine kleinere Getreideernte von rund 40 Millionen Tonnen. Nach 45 Millionen Tonnen im vergangenen Jahr. Unterm Strich sei es eine noch ausreichende unterdurchschnittliche Ernte, hieß es. Steigende Verbraucherpreise etwa für Brot und Brötchen werden nicht erwartet. Tine Klimach, Nachrichtenredaktion.
2: Gastgeber des Eurovision Song Contest im kommenden Jahr ist die bulgarische Stadt Burgas am Schwarzen Meer. Das teilten die Europäische Rundfunkunion und der öffentlich-rechtliche Sender BNT in Sofia als Veranstalter mit. Die Touristenhochburg Burgas setzte sich damit gegen die bulgarische Hauptstadt Sofia durch. Das Finale soll am 15. Mai 2027 stattfinden. Bulgarien hatte in diesem Jahr zum ersten Mal den ESC gewonnen mit dem Song Bangaranga der Sängerin Dara.
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5: Mit Christine Bonfert. Experten suchen in Tennenbronn jetzt gezielt nach FSME-Zecken. Dort haben Forscher bereits im vergangenen Jahr einen Naturherd entdeckt. Jetzt wollen sie herausfinden, wo genau der Herd endet. Dafür arbeiten Gesundheitsamt, Landesgesundheitsamt und die Uni Hohenheim zusammen. Und die Hitze wird für erste Bauern in Baden-Württemberg inzwischen existenziell. Weil auf vielen Wiesen kaum noch Gras nachwächst, fehlt den Betrieben Futter für die Tiere. Laut Landesbauernverband stehen aktuell 30-40% weniger Futter zur Verfügung als sonst. In mehreren Regionen lassen Bauern deshalb bereits Tiere früher schlachten.
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6: Keine Meldungen, euch eine gute Fahrt.
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6: Eine Abstandsmessung haben wir auf der A81 kurz vor der Ausfahrt Empfingen Richtung Stuttgart von der Brücke runter. Blitzeranhänger B27 zwischen Neukirch und Rottweil. In Rottweil einer an der Steig. Bei der Telekom ist eine 30er-Zone. Und am Ortsausgang Schwenningen steht ein Blitzeranhänger in der Dauchinger Straße Richtung Dauchingen. Meldet uns. Staus und Blitzer kostenlos unter der 0800 3x5 1122.
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Ich habe eine Gefahrenmeldung für euch von der A81 Stuttgart Richtung Singen. Zwischen Geisingen und der Immensitzbrücke, hier liegt ein totes Tier, ein Greifvogel rum. Fahrt da bitte vorsichtig. Euch eine gute Fahrt.

13. August 1958. Fergal Sharkey wird geboren. Am Anfang seiner Karriere ist Sharkey noch gar nicht als Solokünstler unterwegs. Er spielt Anfang der 80er in verschiedenen Bands, wie zum Beispiel der Punk-Pop-Band The Undertones oder auch The Assembly. Mit ihnen ist er sogar recht erfolgreich und trotzdem sagt er sich 1984, dass er

das lieber alleine schaffen will. Einer seiner ersten Hits wird dann der Song You Little Thief. In dieser Nummer singt Fergal Sharkey davon, wie verletzt er ist, dass seine große Liebe ihn hat fallen lassen und wie sehr sie ihm wehgetan hat. Dafür, dass die Message im Song relativ düster ist, geht der Beat hier aber ordentlich ab. Mit dieser leicht rockigen Nummer macht Sharkey bei jedem seiner Konzerte ordentlich Stimmung. Und das zusammen mit seiner einzigartigen Stimme. Und es entsteht ein Song, den man so schnell nicht mehr vergisst. Einer der größten Hits von Fergal Sharkey, You Little Thief.

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Kurzer Blick zu euch auf die Straßen. Im Schwarzwald-Baar-Kreis ist die Kreisstraße zwischen Oberreichenbach und Langenschildach gesperrt. Da hat es einen Unfall gegeben. Euch eine gute Fahrt.

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1: Heute Nachmittag bleibt es bei uns in der Region sehr heiß und sonnig. Die Temperaturen liegen gerade bei etwa 33 Grad in Schwenningen und Rottweil. 32 Grad sind es in Speichingen und 29 Grad sind es in Bitz. Der morgige Freitag gestaltet sich auch so heiß, bevor es am Wochenende wieder etwas runterkühlt. Morgen gibt es Höchsttemperaturen von bis zu 34 Grad.
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13: Im Schwarzwald-Barkreis ist die Kreisstraße zwischen Oberreichenbach und Langenschildach gesperrt. Da hat es einen Unfall gegeben. Euch eine gute Fahrt.
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13: Blitzeranhänger B27 zwischen Neukirch und Rottweil. In Rottweil einer an der Steig. Bei der Telekom ist eine 30er-Zone. Und am Ortsausgang Schwenningen steht ein Blitzeranhänger in der Dauchinger Straße Richtung Dauchingen. Meldet uns. Staus und Blitzer kostenlos unter der 0800 3x5 1122.
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1: Rockmusiker-Zitat des Tages kommt von Eric Clapton. Er hat gesagt, ich bin kein Gitarrist, ich bin ein Geschichtenerzähler. Sehr schön. Was nicht so schön ist, ist Müdigkeit, mit der wir eigentlich zu jeder Jahreszeit zu kämpfen haben. Wir haben uns heute mal drüber unterhalten. Mich plagt momentan die Hitze draußen. Und wenn ich eine Klimaanlage anmache, dann bin ich erkältet. Also ein Dauerthema in dieser Gesellschaft. Die Gesellschaft, die seit 1990 wieder vereint ist. Und heute, genau am 13.08.1990, haben die Stones ihr erstes Konzert in Ost-Berlin gegeben. Also ein historischer Tag. Und wenn ihr eurem Tag noch ein kleines Highlight versetzen wollt, dann geht doch ins Kino. Erstens gibt's da eine Klimaanlage, zweitens gibt's da eine Klimaanlage. Und außerdem haben wir einen guten Tipp für euch. Unseren Movie-Tipp findet ihr, so wie vieles weiteres aus der Region, über antenne1-neckarburg.de. Und damit euch einen schönen Tag und bis morgen.
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2: Heute Nachmittag bleibt es bei uns in der Region sehr heiß und sonnig. Die Temperaturen liegen gerade bei etwa 33 Grad in Schwenningen und Rottweil. 32 Grad sind es in Speichingen und 29 Grad sind es in Bitz. Der morgige Freitag gestaltet sich auch so heiß, bevor es am Wochenende wieder etwas runterkühlt. Morgen gibt es Höchsttemperaturen von bis zu 34 Grad.
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3: Ich bin Thomas Brockt. Wegen Niedrigwassers ist die Binnenschifffahrt in Deutschland aktuell stark eingeschränkt. Transporte auf mehr überlange Lastwagen zu verlagern, ist aus Sicht des Verbands deutscher Verkehrsunternehmen aber keine Alternative. Der Verband verweist auf strukturelle Probleme.
4: Überlange Lkw sind 6,50 Meter länger als der Standard und dürfen nur auf bestimmten Strecken fahren. Jetzt mehr davon einzusetzen, bringe angesichts riesiger Gütermengen, die normalerweise per Schiff transportiert werden, keine spürbare Entlastung, so der Verband deutscher Verkehrsunternehmen. Noch mehr Lkw seien außerdem eine zusätzliche Belastung für sowieso schon sanierungsbedürftige Straßen und Brücken. Als Reaktion auf das Niedrigwasser haben fast alle Bundesländer das Sonntagsfahrverbot für Lkw gelockert oder aufgehoben. Jan-Henner Reitze, Nachrichtenredaktion.
3: Die Zahl der Kindeswohlgefährdungen ist weiter gestiegen, das meldet das Statistische Bundesamt. Im Jahr 2025 haben die Jugendämter in Deutschland bei fast 80.000 Kindern oder Jugendlichen eine Gefährdung festgestellt, etwa durch Vernachlässigung, körperliche oder sexuelle Gewalt. Das waren 10% mehr als im Vorjahr. Befristete Arbeitsverträge werden in Deutschland weiter vor allem mit jungen Menschen abgeschlossen. In der Altersgruppe zwischen 15 und 25 Jahren waren vergangenes Jahr 18,3% befristet beschäftigt. Das entspricht rund 2,2 Millionen Arbeitnehmern.
5: Auch wenn es die Jungen statistisch dreimal häufiger trifft als alle anderen, insgesamt gab es 2025 sogar weniger befristete Jobs als zum Beispiel noch vor 10 Jahren. Immerhin waren es aber laut Bundesamt fast 6,5 Millionen Menschen, die befristet in Teilzeit, mit Zeitverträgen oder in Minijobs gearbeitet haben. Und eine befristete Arbeit nimmt laut Statistik kaum jemand freiwillig an. Die meisten davon gibt's übrigens im Bildungssektor und in Restaurants und Kneipen. Thomas Thonfeld, Nachrichtenredaktion.
3: Nach einem möglichen Sprengstofffund im fränkischen Treuchtlingen hat die Polizei Entwarnung gegeben. An dem verdächtigen Gegenstand sei kein Sprengstoff entdeckt worden. Die Ermittler gehen aber davon aus, dass der Gegenstand bewusst als Attrappe platziert worden war. Der Gegenstand war am Morgen von einem Techniker im Gleisbett südlich des Bahnhofs der Stadt gefunden worden. Der Zugverkehr ist komplett zum Erliegen gekommen. Wann wieder Züge fahren, ist noch unklar.
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6: Mit Christine Bonfert. Das Fontänenfeld hinter dem Schramberger Rathaus bekommt jetzt ein Sonnensegel. Damit können Kinder und Eltern dort künftig im Schatten sitzen. Bei größeren Veranstaltungen kann die Stadt das Segel auch versetzen. Oberbürgermeisterin Eisenlohr hatte sich das eigentlich schon seit 7 Jahren gewünscht. Und auf den Autobahnen bei uns in Baden-Württemberg könnte es an den nächsten 3 Wochenenden voller werden. Denn wegen des Niedrigwassers in den Flüssen dürfen bestimmte Lkw vorübergehend auch am Wochenende fahren. Der ADAC rechnet deshalb vor allem an Sonntagnachmittagen mit deutlich mehr Verkehr und Staus.
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7: Im Schwarzwald-Baar-Kreis ist die Kreisstraße zwischen Oberreichenbach und Langenschilddach gesperrt. Da hat es einen Unfall gegeben. Euch eine gute Fahrt.
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7: Blitzeranhänger B27 zwischen Neukirch und Rottweil. In Rottweil einer an der Steig. Bei der Telekom ist eine 30er-Zone. Und am Ortsausgang Schwenningen steht ein Blitzeranhänger in der Dauchinger Straße Richtung Dauchingen. Meldet uns. Staus und Blitzer kostenlos unter der 0800 3x5 1122.
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4: Heute Nachmittag bleibt es bei uns in der Region sehr heiß und sonnig. Die Temperaturen liegen gerade bei etwa 33 Grad in Schwenningen und Rottweil. 32 Grad sind es in Speichingen und 29 Grad sind es in Bitz. Der morgige Freitag gestaltet sich auch so heiß, bevor es am Wochenende wieder etwas runterkühlt. Morgen gibt es Höchsttemperaturen von bis zu 34 Grad.
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5: Im Schwarzwald-Baar-Kreis ist die Kreisstraße zwischen Oberreichenbach und Langenschildach gesperrt. Da hat es einen Unfall gegeben. Euch eine gute Fahrt.
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5: Blitzeranhänger B27 zwischen Neukirch und Rottweil. In Rottweil einer an der Steig. Bei der Telekom ist eine 30er-Zone. Und am Ortsausgang Schwenningen steht ein Blitzeranhänger in der Dauchinger Straße Richtung Dauchingen. Meldet uns. Staus und Blitzer kostenlos unter der 0800 3x5 1122.
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1: Morgen geht es weiter mit unseren Sommerinterviews. Diesmal bei uns aus Baden-Württemberg kommt Thorsten Frei und er ist Mitglied des Bundestages für die CDU-CSU. Ihr kriegt ihn im Gespräch bei uns. Außerdem frage ich euch wieder, was war denn Rock und Flop bei euch in dieser Woche? Schickt gerne jederzeit dazu eine Sprachnachricht über die 0172 577 1677. Aber kein Druck, denn Leistungsdruck, das ist bei uns ein Thema in der Gesellschaft, das nicht aufhören will zu existieren. Wir gehen morgen näher drauf ein. Jetzt euch noch einen entspannten Tag. Wir hören uns morgen ab 5:30.
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1: Der Donnerstagabend bei uns in der Region bleibt noch lange warm und sonnig. Die Temperaturen liegen heute Abend noch bei bis zu 29 Grad in Schönwald, 28 Grad in Bühlingen und in Riedheim und 27 Grad in Bitz. Nachts bleibt es relativ wolkenlos und wir starten dann morgens mit Höchsttemperaturen von bis zu 17 Grad in den Freitag.
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2: Ich bin Thomas Brockt. Die Abwehr von Drohnen muss in Deutschland schnell verbessert werden. Darüber waren sich die Innenminister von Bund und Ländern in einer Telefonkonferenz einig. Vergangene Woche war am Flughafen Leipzig-Halle eine mit Sprengstoff bestückte Drohne entdeckt worden.
3: Gegenseitige Unterstützung, gemeinsame Forschung und Flughäfen besser mit Abwehrtechnik ausstatten. Diese Ansatzpunkte wollen die Innenminister verfolgen. Einigkeit gibt es aber nicht in allen Punkten. Aus Niedersachsen und Bremen kommt zum Beispiel die Forderung, dass der Bund auch Häfen besser in Sachen Drohnenabwehr ausstattet. Und bei Flughäfen haben bisher Standorte wie Frankfurt-Main, München, Berlin, Hamburg oder Stuttgart Priorität. Diese Liste wollen einige Länder gern ausweiten. Jan-Henner Reitzer, Nachrichtenredaktion.
2: Auf dem Rhein bei Köln fahren wegen des historischen Niedrigwassers kaum noch Schiffe. Das teilte das Wasserstraßen- und Schifffahrtsamt mit. Demnach dürfen Schiffe zwar immer noch fahren, es lohne sich aber kaum noch. Aktuell wird jeden Tag ein neuer historischer Tiefpunkt des Wasserstandes am Pegel Köln gemessen. Heute Mittag waren es 49 Zentimeter. Die Trockenheit in Deutschland führt auch zu Ernteausfällen. Seit Mitte Juni seien deshalb rund 3 Millionen Tonnen Getreide und Raps verloren gegangen, heißt es vom Deutschen Raiffeisenverband. Insgesamt wird aber eine ähnliche Erntebilanz wie im Vorjahr erwartet.
4: Der Verband spricht von Einnahmeverlusten von 600 Millionen Euro. Der Ausblick auf diesen Sommer ist nicht ganz so gut, aber nicht hoffnungslos. Nach einer Schätzung erwartet der Verband eine kleinere Getreideernte von rund 40 Millionen Tonnen. Nach 45 Millionen Tonnen im vergangenen Jahr. Unterm Strich sei es eine noch ausreichende unterdurchschnittliche Ernte, hieß es. Steigende Verbraucherpreise etwa für Brot und Brötchen werden nicht erwartet. Tine Klimach, Nachrichtenredaktion.
2: Gastgeber des Eurovision Song Contest im kommenden Jahr ist die bulgarische Stadt Burgas am Schwarzen Meer. Das teilten die Europäische Rundfunkunion und der öffentlich-rechtliche Sender BNT in Sofia als Veranstalter mit. Die Touristenhochburg Burgas setzte sich damit gegen die bulgarische Hauptstadt Sofia durch. Das Finale soll am 15. Mai 2027 stattfinden. Bulgarien hatte in diesem Jahr zum ersten Mal den ESC gewonnen mit dem Song Bangaranga der Sängerin Dara.
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5: Mit Christine Bonfert. Experten suchen in Tennenbronn jetzt gezielt nach FSME-Zecken. Dort haben Forscher bereits im vergangenen Jahr einen Naturherd entdeckt. Jetzt wollen sie herausfinden, wo genau der Herd endet. Dafür arbeiten Gesundheitsamt, Landesgesundheitsamt und die Uni Hohenheim zusammen. Und die Hitze wird für erste Bauern in Baden-Württemberg inzwischen existenziell. Weil auf vielen Wiesen kaum noch Gras nachwächst, fehlt den Betrieben Futter für die Tiere. Laut Landesbauernverband stehen aktuell 30-40% weniger Futter zur Verfügung als sonst. In mehreren Regionen lassen Bauern deshalb bereits Tiere früher schlachten.
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6: Im Schwarzwald-Baar-Kreis ist die Kreisstraße zwischen Oberreichenbach und Langenschildach gesperrt. Da hat es einen Unfall gegeben. Euch eine gute Fahrt.
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6: Blitzeranhänger B27 zwischen Neukirch und Rottweil. In Rottweil einer an der Steig. Bei der Telekom ist eine 30er-Zone. Und am Ortsausgang Schwenningen steht ein Blitzeranhänger in der Dauchinger Straße Richtung Dauchingen. Meldet uns. Staus und Blitzer kostenlos unter der 0800 3x5 1122.
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2: Oh, hallo.
1: Sag mal, hast du die ganze Nacht durchgemacht oder warum dehnst du mich jetzt hier so vom Mikrofon?
2: Nein, ich habe geschlafen, aber ich werde diese Müdigkeit einfach nicht los. Seit Tagen.
1: Ah ja, ja, das kenne ich. Naja, tust du irgendwas dagegen?
2: Meinst du sowas wie genug trinken, Spaziergänge und naja, schlafen?
1: Ja, genau. Alles klar, das bringt dir scheinbar nicht so viel, da muss man wohl etwas tiefer graben. Dauerhafte Müdigkeit könnte auch von Eisenmangel kommen.
2: Das soll ja gar nicht so untypisch sein. Vielleicht sollte ich mal zum Arzt gehen, um meine Eisenwerte testen zu lassen.
1: Am besten fügst du deinem Essen auch viel Eisen, Vitamin B12, Magnesium hinzu und teilst dir am Tag genug Pausen ein zur Stressbewältigung.
2: Das ist ja alles ganz schön aufwendig, da bin ich fast schon zu müde für. Morgen wird's bestimmt besser.
1: Ich habe mir ja sagen lassen, dass man verlorenen Schlaf nicht nachholen kann und der Körper eine ganze Woche braucht, um sich vom Mangel zu erholen.
2: Oh, das ist ja jetzt mal was Neues. Vielleicht vergeht die Müdigkeit ja dann mal demnächst.
1: Ja, hoffentlich.
3: Hoffentlich. Und ansonsten viel trinken, ja. Spaziergänge und schlafen.
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10: Im Schwarzwald-Barkreis ist die Kreisstraße zwischen Oberreichenbach und Langenschildach gesperrt. Da hat es einen Unfall gegeben. Euch eine gute Fahrt.
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10: Blitzeranhänger B27 zwischen Neukirch und Rottweil. In Rottweil einer an der Steig. Bei der Telekom ist eine 30er-Zone. Und am Ortsausgang Schwenningen steht ein Blitzeranhänger in der Dauchinger Straße Richtung Dauchingen. Meldet uns. Staus und Blitzer kostenlos unter der 0800 3x5 1122.
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1: Mit Susanka. Und jetzt im Sommer sucht man doch immer wieder nach Beschäftigung. Ob das für die Kinder ist oder auch für einen selbst, wenn man nicht gerade in Urlaub fährt, gibt es aber auch bei uns viel zu unternehmen in der Region. Zum Beispiel auf dem Lebenshof Tierlieben in der Nähe von Tübingen. Und da spreche ich jetzt mit der Leitung Gitta Haas. Hallo Frau Haas.
2: Ja, hallo.
1: Der Lebenshof Tierlieben, was können wir uns da genau drunter vorstellen, wenn wir es noch nicht kennen?
2: Genau, also wir haben ein schönes großes Grundstück und geben Tieren in Not einen Lebensplatz, die aus ganz unterschiedlichen Gründen zu uns kommen. Also jedes einzelne Tier hat seine eigene Geschichte. Mhm. Außerdem machen wir Bildungsangebote und offene Angebote für Kinder und Jugendliche.
1: Man kann Ihren Hof also zu gewissen Zeiten besuchen. Das steht alles auf der Homepage. Welche Tiere haben Sie denn?
2: Also wir haben Ziegen, das waren die ersten. Dann haben wir Schafe, Schweine, Ponys, Rinder, Hühner, Kaninchen, Katzen und Hunde.
1: Sehr gut, also alles. Und die verstehen sich, die Hunde, Katzen, die Hühner und die Kaninchen. Oder ist da schon mal jemand in Gefahr?
2: Nee, eigentlich nicht. Also unsere Hunde, die sind da wirklich gechillt. Klar, also die Tiere haben schon auch unterschiedliche Gehege. Also es sind nicht alle Tiere zusammen, aber das funktioniert sehr gut.
1: Okay, sehr schön. Perfekt. Sie haben regelmäßig offenes Tor, sodass man dann auch spontan vorbeischauen kann mit der Familie. Und am 26. September findet das Jubiläumsfest statt. Frau Haas, vielen Dank fürs Gespräch.
2: Ja, auch vielen Dank.
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1: Der Donnerstagabend bei uns in der Region bleibt noch lange warm und sonnig. Die Temperaturen liegen heute Abend noch bei bis zu 29 Grad in Schönwald, 28 Grad in Bühlingen und in Riedheim und 27 Grad in Bitz. Nachts bleibt es relativ wolkenlos und wir starten dann morgens mit Höchsttemperaturen von bis zu 17 Grad in den Freitag.
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2: Ich bin Thomas Brockt. Wegen Niedrigwassers ist die Binnenschifffahrt in Deutschland aktuell stark eingeschränkt. Transporte auf mehr überlange Lastwagen zu verlagern, ist aus Sicht des Verbands deutscher Verkehrsunternehmen aber keine Alternative. Der Verband verweist auf strukturelle Probleme.
3: Überlange Lkw sind 6,50 Meter länger als der Standard und dürfen nur auf bestimmten Strecken fahren. Jetzt mehr davon einzusetzen, bringe angesichts riesiger Gütermengen, die normalerweise per Schiff transportiert werden, keine spürbare Entlastung, so der Verband deutscher Verkehrsunternehmen. Noch mehr Lkw seien außerdem eine zusätzliche Belastung für sowieso schon sanierungsbedürftige Straßen und Brücken. Als Reaktion auf das Niedrigwasser haben fast alle Bundesländer das Sonntagsfahrverbot für Lkw gelockert oder aufgehoben. Jan-Henner Reitze, Nachrichtenredaktion.
2: Die Zahl der Kindeswohlgefährdungen ist weiter gestiegen, das meldet das Statistische Bundesamt. Im Jahr 2025 haben die Jugendämter in Deutschland bei fast 80.000 Kindern oder Jugendlichen eine Gefährdung festgestellt, etwa durch Vernachlässigung, körperliche oder sexuelle Gewalt. Das waren 10% mehr als im Vorjahr. Befristete Arbeitsverträge werden in Deutschland weiter vor allem mit jungen Menschen abgeschlossen. In der Altersgruppe zwischen 15 und 25 Jahren waren vergangenes Jahr 18,3% befristet beschäftigt. Das entspricht rund 2,2 Millionen Arbeitnehmern.
4: Auch wenn es die Jungen statistisch dreimal häufiger trifft als alle anderen, insgesamt gab es 2025 sogar weniger befristete Jobs als zum Beispiel noch vor 10 Jahren. Immerhin waren es aber laut Bundesamt fast 6,5 Millionen Menschen, die befristet in Teilzeit, mit Zeitverträgen oder in Minijobs gearbeitet haben. Und eine befristete Arbeit nimmt laut Statistik kaum jemand freiwillig an. Die meisten davon gibt's übrigens im Bildungssektor und in Restaurants und Kneipen. Thomas Thonfeld, Nachrichtenredaktion.
2: Gastgeber des Eurovision Song Contest im kommenden Jahr ist die bulgarische Stadt Burgas am Schwarzen Meer. Das teilten die Europäische Rundfunkunion und der öffentlich-rechtliche Sender BNT in Sofia als Veranstalter mit. Die Touristenhochburg Burgas setzte sich damit gegen die bulgarische Hauptstadt Sofia durch. Das Finale soll am 15. Mai 2027 stattfinden. Bulgarien hatte in diesem Jahr zum ersten Mal den ESC gewonnen mit dem Song Bangaranga der Sängerin Dara.
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5: Mit Christine Bonfert. Das Fontänenfeld hinter dem Schramberger Rathaus bekommt jetzt ein Sonnensegel. Damit können Kinder und Eltern dort künftig im Schatten sitzen. Bei größeren Veranstaltungen kann die Stadt das Segel auch versetzen. Oberbürgermeisterin Eisenlohr hatte sich das eigentlich schon seit 7 Jahren gewünscht. Und auf den Autobahnen bei uns in Baden-Württemberg könnte es an den nächsten 3 Wochenenden voller werden. Denn wegen des Niedrigwassers in den Flüssen dürfen bestimmte Lkw vorübergehend auch am Wochenende fahren. Der ADAC rechnet deshalb vor allem an Sonntagnachmittagen mit deutlich mehr Verkehr und Staus.
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6: Im Schwarzwald-Baar-Kreis ist die Kreisstraße zwischen Oberreichenbach und Langenschildach gesperrt. Da hat es einen Unfall gegeben. Euch eine gute Fahrt.
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6: Blitzeranhänger B27 zwischen Neukirch und Rottweil. In Rottweil einer an der Steig. Bei der Telekom ist eine 30er-Zone. Und am Ortsausgang Schwenningen steht ein Blitzeranhänger in der Dauchinger Straße Richtung Dauchingen. Meldet uns. Staus und Blitzer kostenlos unter der 0800 3x5 1122.
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1: Mit Jenny Lukacs. Hallo. Die Reise für das Album The Rolling Stones No. 2 geht zurück bis ins Jahr 1965. Eine Platte hatten die Stones schon aufgenommen, nur ein Jahr später setzten sie ihre Arbeit fort. Beim Schema bleiben sie sich treu, 9 Coversongs und 3 Eigenkompositionen. Unter anderem zeigten sie mit What a Shame, What a Shame. They always wanna start a fight. Grown Up Wrong, really brought up all wrong. Und Off the Hook ihr Können. Die Stones waren aber auch schon

0: Schon damals als Bad Boys bekannt. Ein Image, das ihnen das Management konsequent verpasst hat, um sie von den braven Beatles abzusetzen. Die Stones ziehen mit ihrer Musik alle Register. Laut, schroff, wild. Bei den Konzerten gab es oft Krawalle. Die wilde Zeit zeichnet sich auch in dem Album aus. Weltweit wurde das Album in komplett unterschiedlichen Varianten veröffentlicht. Bei den einen waren mehr Songs drauf, bei anderen eher weniger. Aber so waren sie eben, die Stones, auch schon in den Anfangsjahren, aber eben auch unschlagbar gut. Deswegen haben wir jetzt vom Album Rolling Stones No. 2 den Song Susie Q für euch.
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1: Rockmusiker-Zitat des Tages kommt von Eric Clapton. Er hat gesagt, ich bin kein Gitarrist, ich bin ein Geschichtenerzähler. Sehr schön. Was nicht so schön ist, ist Müdigkeit, mit der wir eigentlich zu jeder Jahreszeit zu kämpfen haben. Wir haben uns heute mal drüber unterhalten. Mich plagt momentan die Hitze draußen. Und wenn ich eine Klimaanlage anmache, dann bin ich erkältet. Also ein Dauerthema in dieser Gesellschaft. Die Gesellschaft, die seit 1990 wieder vereint ist. Und heute, genau am 13.08.1990, haben die Stones ihr erstes Konzert in Ost-Berlin gegeben. Also ein historischer Tag. Und wenn ihr eurem Tag noch ein kleines Highlight versetzen wollt, dann geht doch ins Kino. Erstens gibt es da eine Klimaanlage, zweitens gibt es da eine Klimaanlage. Und außerdem haben wir einen guten Tipp für euch. 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Und damit euch einen schönen Tag und bis morgen.
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1: Der Donnerstagabend bei uns in der Region bleibt noch lange warm und sonnig. Die Temperaturen liegen heute Abend noch bei bis zu 29 Grad in Schönwald, 28 Grad in Bühlingen und in Riedheim und 27 Grad in Bitz. Nachts bleibt es relativ wolkenlos und wir starten dann morgens mit Höchsttemperaturen von bis zu 17 Grad in den Freitag.
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2: Ich bin Thomas Brockt. Am Rhein werden immer neue Tiefstände gemessen. Zum Beispiel in Köln waren es heute 49 Zentimeter. Und es wird erwartet, dass der Pegel noch weiter sinkt. Schifffahrt ist kaum noch möglich.
3: Vor allem, es rechnet sich schlicht nicht mehr, die Schiffe loszuschicken. Wenn überhaupt, dann können sie nur einen Bruchteil der üblichen Fracht laden. Bei Köln hat der Rhein bereits einen Rekordtiefststand erreicht und es wird wohl noch schlimmer. Manche Unternehmen verlagern bereits einen Teil ihrer Rohstofftransporte auf Schiene und Lkw. Doch das heißt, vieles wird teurer. Auch die Spritpreise an der Tankstelle haben bereits angezogen. Claudia Wächter, Nachrichtenredaktion.
2: Die Trockenheit in Deutschland führt auch zu Ernteausfällen. Seit Mitte Juni seien deshalb rund 3 Millionen Tonnen Getreide und Raps verloren gegangen, heißt es vom Deutschen Raiffeisenverband. Insgesamt wird aber eine ähnliche Erntebilanz wie im Vorjahr erwartet.
4: Der Verband spricht von Einnahmeverlusten von 600 Millionen Euro. Der Ausblick auf diesen Sommer ist nicht ganz so gut, aber nicht hoffnungslos. Nach einer Schätzung erwartet der Verband eine kleinere Getreideernte von rund 40 Millionen Tonnen. Nach 45 Millionen Tonnen im vergangenen Jahr. Unterm Strich sei es eine noch ausreichende unterdurchschnittliche Ernte, hieß es. Steigende Verbraucherpreise etwa für Brot und Brötchen werden nicht erwartet. Für die Preise sind vor allem Energie-, Lohn- und Bürokratiekosten entscheidend. Tine Klimach, Nachrichtenredaktion.
2: Die Zahl der Kindeswohlgefährdungen ist weiter gestiegen. Das meldet das Statistische Bundesamt. Im Jahr 2025 haben die Jugendämter in Deutschland bei fast 80.000 Kindern oder Jugendlichen eine Kindeswohlgefährdung festgestellt. Etwa durch Vernachlässigung, körperliche oder sexuelle Gewalt. Das waren 10% mehr als im Vorjahr. Vor der Küste des türkischen Urlaubsorts Fethiye ist ein Ausflugsboot mit Touristen in Brand geraten. 115 Menschen, darunter Kinder und Besatzungsmitglieder, sprangen mit Rettungswesten ins Meer, wie die staatliche Nachrichtenagentur Anadolu berichtet. Sie seien anschließend von der Küstenwache an Land gebracht worden. Auch Boote in der Nähe beteiligten sich an der Rettungsaktion. Die Nationalität der Passagiere ist noch unklar, ebenso die Brandursache.
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2: Hallöchen.
1: Fester Job, Partner, Haus.

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1: Morgen geht es weiter mit unseren Sommerinterviews. Diesmal bei uns aus Baden-Württemberg kommt Thorsten Frei und er ist Mitglied des Bundestages für die CDU/CSU. Ihr kriegt ihn im Gespräch bei uns. Außerdem frage ich euch wieder, was war denn Rock und Flop bei euch in dieser Woche? Schickt gerne jederzeit dazu eine Sprachnachricht über die 0172 577 1677. Aber kein Druck, denn Leistungsdruck, das ist bei uns ein Thema in der Gesellschaft, das nicht aufhören will zu existieren. Wir gehen morgen näher drauf ein. Jetzt euch noch einen entspannten Tag. Wir hören uns morgen ab 5:30.
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1: Der Donnerstagabend bei uns in der Region bleibt noch lange warm und sonnig. Die Temperaturen liegen heute Abend noch bei bis zu 29 Grad in Schönwald, 28 Grad in Bühlingen und in Riedheim und 27 Grad in Bitz. Nachts bleibt es relativ wolkenlos und wir starten dann morgens mit Höchsttemperaturen von bis zu 17 Grad in den Freitag.
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2: Ich bin Thomas Brockt. Am Rhein werden immer neue Tiefstände gemessen. Zum Beispiel in Köln waren es heute 49 Zentimeter. Und es wird erwartet, dass der Pegel noch weiter sinkt. Schifffahrt ist kaum noch möglich.
3: Vor allem, es rechnet sich schlicht nicht mehr, die Schiffe loszuschicken. Wenn überhaupt, dann können sie nur einen Bruchteil der üblichen Fracht laden. Bei Köln hat der Rhein bereits einen Rekordtiefststand erreicht und es wird wohl noch schlimmer. Manche Unternehmen verlagern bereits einen Teil ihrer Rohstofftransporte auf Schiene und Lkw. Doch das heißt, vieles wird teurer. Auch die Spritpreise an der Tankstelle haben bereits angezogen. Claudia Wächter, Nachrichtenredaktion.
2: Die Trockenheit in Deutschland führt auch zu Ernteausfällen. Seit Mitte Juni seien deshalb rund 3 Millionen Tonnen Getreide und Raps verloren gegangen, heißt es vom Deutschen Raiffeisenverband. Insgesamt wird aber eine ähnliche Erntebilanz wie im Vorjahr erwartet.
4: Der Verband spricht von Einnahmeverlusten von 600 Millionen Euro. Der Ausblick auf diesen Sommer ist nicht ganz so gut, aber nicht hoffnungslos. Nach einer Schätzung erwartet der Verband eine kleinere Getreideernte von rund 40 Millionen Tonnen. Nach 45 Millionen Tonnen im vergangenen Jahr. Unterm Strich sei es eine noch ausreichende unterdurchschnittliche Ernte, hieß es. Steigende Verbraucherpreise etwa für Brot und Brötchen werden nicht erwartet. Für die Preise sind vor allem Energie-, Lohn- und Bürokratiekosten entscheidend. Tine Klimach, Nachrichtenredaktion.
2: Die Zahl der Kindeswohlgefährdungen ist weiter gestiegen. Das meldet das Statistische Bundesamt. Im Jahr 2025 haben die Jugendämter in Deutschland bei fast 80.000 Kindern oder Jugendlichen eine Kindeswohlgefährdung festgestellt. Etwa durch Vernachlässigung, körperliche oder sexuelle Gewalt. Das waren 10% mehr als im Vorjahr. Vor der Küste des türkischen Urlaubsorts Fethiye ist ein Ausflugsboot mit Touristen in Brand geraten. 115 Menschen, darunter Kinder und Besatzungsmitglieder, sprangen mit Rettungswesten ins Meer, wie die staatliche Nachrichtenagentur Anadolu berichtet. Sie seien anschließend von der Küstenwache an Land gebracht worden. Auch Boote in der Nähe beteiligten sich an der Rettungsaktion. Die Nationalität der Passagiere ist noch unklar, ebenso die Brandursache.
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1: Rockmusiker-Zitat des Tages kommt von Eric Clapton. Er hat gesagt, ich bin kein Gitarrist, ich bin ein Geschichtenerzähler. Sehr schön. Was nicht so schön ist, ist Müdigkeit, mit der wir eigentlich zu jeder Jahreszeit zu kämpfen haben. Wir haben uns heute mal drüber unterhalten. Mich plagt momentan die Hitze draußen. Und wenn ich eine Klimaanlage anmache, dann bin ich erkältet. Also ein Dauerthema in dieser Gesellschaft. Die Gesellschaft, die seit 1990 wieder vereint ist. Und heute, genau am 13.08.1990, haben die Stones ihr erstes Konzert in Ost-Berlin gegeben. Also ein historischer Tag. Und wenn ihr eurem Tag noch ein kleines Highlight versetzen wollt, dann geht doch ins Kino. Erstens gibt's da eine Klimaanlage, zweitens gibt's da eine Klimaanlage. Und außerdem haben wir einen guten Tipp für euch. Unseren Movie-Tipp findet ihr, so wie vieles weiteres aus der Region, über antenne1-neckarburg.de. Und damit euch einen schönen Tag und bis morgen.
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1: Nach einer warmen und wolkenlosen Nacht mit Tiefsttemperaturen von bis zu 18 Grad wird es am Freitag auch sehr warm und sonnig. Die Werte steigen im Laufe des Tages auf bis zu 34 Grad in Deislingen, 33 Grad in Dürpheim und auch 33 Grad in Schömberg und in Freudenstadt. Am Samstag wird es ähnlich warm und uns erwarten Höchsttemperaturen von ebenfalls bis zu 33 Grad.
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2: Ich bin Thomas Brockt. Am Rhein werden immer neue Tiefstände gemessen. Zum Beispiel in Köln waren es heute 49 Zentimeter. Und es wird erwartet, dass der Pegel noch weiter sinkt. Schifffahrt ist kaum noch möglich.
3: Vor allem, es rechnet sich schlicht nicht mehr, die Schiffe loszuschicken. Wenn überhaupt, dann können sie nur einen Bruchteil der üblichen Fracht laden. Bei Köln hat der Rhein bereits einen Rekordtiefststand erreicht und es wird wohl noch schlimmer. Manche Unternehmen verlagern bereits einen Teil ihrer Rohstofftransporte auf Schiene und Lkw. Doch das heißt, vieles wird teurer. Auch die Spritpreise an der Tankstelle haben bereits angezogen. Claudia Wächter, Nachrichtenredaktion.
2: Die Trockenheit in Deutschland führt auch zu Ernteausfällen. Seit Mitte Juni seien deshalb rund 3 Millionen Tonnen Getreide und Raps verloren gegangen, heißt es vom Deutschen Raiffeisenverband. Insgesamt wird aber eine ähnliche Erntebilanz wie im Vorjahr erwartet.
4: Der Verband spricht von Einnahmeverlusten von 600 Millionen Euro. Der Ausblick auf diesen Sommer ist nicht ganz so gut, aber nicht hoffnungslos. Nach einer Schätzung erwartet der Verband eine kleinere Getreideernte von rund 40 Millionen Tonnen. Nach 45 Millionen Tonnen im vergangenen Jahr. Unterm Strich sei es eine noch ausreichende unterdurchschnittliche Ernte, hieß es. Steigende Verbraucherpreise etwa für Brot und Brötchen werden nicht erwartet. Für die Preise sind vor allem Energie-, Lohn- und Bürokratiekosten entscheidend. Tine Klimach, Nachrichtenredaktion.
2: Die Zahl der Kindeswohlgefährdungen ist weiter gestiegen. Das meldet das Statistische Bundesamt. Im Jahr 2025 haben die Jugendämter in Deutschland bei fast 80.000 Kindern oder Jugendlichen eine Kindeswohlgefährdung festgestellt. Etwa durch Vernachlässigung, körperliche oder sexuelle Gewalt. Das waren 10% mehr als im Vorjahr. Vor der Küste des türkischen Urlaubsorts Fethiye ist ein Ausflugsboot mit Touristen in Brand geraten. 115 Menschen, darunter Kinder und Besatzungsmitglieder, sprangen mit Rettungswesten ins Meer, wie die staatliche Nachrichtenagentur Anadolu berichtet. Sie seien anschließend von der Küstenwache an Land gebracht worden. Auch Boote in der Nähe beteiligten sich an der Rettungsaktion. Die Nationalität der Passagiere ist noch unklar, ebenso die Brandursache.
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1: Mit Susanka, der Lebenshof Tierlieben befindet sich in der Nähe von Tübingen. Und da werden ganz viele tolle Tiere beherbergt. Und man kann auch mit den Kids vorbeischauen. Ich spreche jetzt mit der Leitung, Frau Gitta Haas. Hallo, Frau Haas.
2: Ja, hallo, guten Tag.
1: Frau Haas, erzählen Sie doch mal, wie ist denn dieser Hof entstanden?
2: Genau, also wir haben 2014 den landwirtschaftlichen Betrieb von meinen Schwiegereltern übernommen. Großes Grundstück mit Scheune. Und dort gab es früher auch eine Freilandschweinehaltung. Und dann haben wir uns einfach überlegt, dass wir ein paar Tieren in Not einen Lebensplatz geben.
1: Für wen ist denn das was? Also kann ich da jetzt nur meine kleinen Kinder hinschicken oder ist es auch für jüngere Erwachsene was oder sogar für Erwachsene, bei Ihnen vorbeizuschauen?
2: Genau, also es ist so, wir haben einen offenen Betrieb, das ist immer Mittwoch und Freitagnachmittag für Kinder ab Einschulung, also für Schulkinder. Ferienprogramme, das ist auch für Schulkinder und jetzt am 26.09. haben wir auch ein großes Jubiläumsfest, ausnahmsweise an einem Samstag, wo es auch ein bisschen länger geht.
1: Wir haben Schweine, Katzen, Hunde, Ponys, Schafe, Ziegen, Rinder, Hühner, Kaninchen. Und sagen Sie mal, haben Sie denn ein eigenes Lieblingstier?
2: Ja, die Schweine. Die finde ich einfach total toll, weil das sind auch sehr soziale Tiere, sehr saubere Tiere, wenn sie die Möglichkeit dazu haben und sind einfach die Tiere, wo oft wirklich auch kein schönes Leben haben. Mhm. Also deswegen finden wir es auch so wichtig, diese Bildungsarbeit zu machen.
1: Außerdem bieten sie Tierpatenschaften an, schon ab 5 Euro. Alle Infos dazu auch nochmal zu den Öffnungszeiten, wann man vorbeischauen kann. Im Lebenshof Tierlieben in der Nähe von Tübingen findet man auf ihrer Homepage. Frau Haas, vielen, vielen Dank für diese Einblicke.
2: Ja, auch vielen Dank.
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1: Rockmusiker-Zitat des Tages kommt von Eric Clapton. Er hat gesagt, ich bin kein Gitarrist, ich bin ein Geschichtenerzähler. Sehr schön. Was nicht so schön ist, ist Müdigkeit, mit der wir eigentlich zu jeder Jahreszeit zu kämpfen haben. Wir haben uns heute mal drüber unterhalten. Mich plagt momentan die Hitze draußen. Und wenn ich eine Klimaanlage anmache, dann bin ich erkältet. Also ein Dauerthema in dieser Gesellschaft. Die Gesellschaft, die seit 1990 wieder vereint ist. Und heute, genau am 13.08.1990, haben die Stones ihr erstes Konzert in Ost-Berlin gegeben. Also ein historischer Tag. Und wenn ihr eurem Tag noch ein kleines Highlight versetzen wollt, dann geht doch ins Kino. Erstens gibt's da eine Klimaanlage, zweitens gibt's da eine Klimaanlage. Und außerdem haben wir einen guten Tipp für euch. Unseren Movie-Tipp findet ihr, so wie vieles weiteres aus der Region, über antenne1-neckarburg.de. Und damit euch einen schönen Tag und bis morgen.
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1: Nach einer warmen und wolkenlosen Nacht mit Tiefsttemperaturen von bis zu 18 Grad wird es am Freitag auch sehr warm und sonnig. Die Werte steigen im Laufe des Tages auf bis zu 34 Grad in Deislingen, 33 Grad in Dürpheim und auch 33 Grad in Schömberg und in Freudenstadt. Am Samstag wird es ähnlich warm und uns erwarten Höchsttemperaturen von ebenfalls bis zu 33 Grad.
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2: Ich bin Thomas Brockt. Am Rhein werden immer neue Tiefstände gemessen. Zum Beispiel in Köln waren es heute 49 Zentimeter. Und es wird erwartet, dass der Pegel noch weiter sinkt. Schifffahrt ist kaum noch möglich.
3: Vor allem, es rechnet sich schlicht nicht mehr, die Schiffe loszuschicken. Wenn überhaupt, dann können sie nur einen Bruchteil der üblichen Fracht laden. Bei Köln hat der Rhein bereits einen Rekordtiefststand erreicht und es wird wohl noch schlimmer. Manche Unternehmen verlagern bereits einen Teil ihrer Rohstofftransporte auf Schiene und Lkw. Doch das heißt, vieles wird teurer. Auch die Spritpreise an der Tankstelle haben bereits angezogen. Claudia Wächter, Nachrichtenredaktion.
2: Die Trockenheit in Deutschland führt auch zu Ernteausfällen. Seit Mitte Juni seien deshalb rund 3 Millionen Tonnen Getreide und Raps verloren gegangen, heißt es vom Deutschen Raiffeisenverband. Insgesamt wird aber eine ähnliche Erntebilanz wie im Vorjahr erwartet.
4: Der Verband spricht von Einnahmeverlusten von 600 Millionen Euro. Der Ausblick auf diesen Sommer ist nicht ganz so gut, aber nicht hoffnungslos. Nach einer Schätzung erwartet der Verband eine kleinere Getreideernte von rund 40 Millionen Tonnen. Nach 45 Millionen Tonnen im vergangenen Jahr. Unterm Strich sei es eine noch ausreichende unterdurchschnittliche Ernte, hieß es. Steigende Verbraucherpreise etwa für Brot und Brötchen werden nicht erwartet. Für die Preise sind vor allem Energie-, Lohn- und Bürokratiekosten entscheidend. Tine Klimach, Nachrichtenredaktion.
2: Die Zahl der Kindeswohlgefährdungen ist weiter gestiegen. Das meldet das Statistische Bundesamt. Im Jahr 2025 haben die Jugendämter in Deutschland bei fast 80.000 Kindern oder Jugendlichen eine Kindeswohlgefährdung festgestellt. Etwa durch Vernachlässigung, körperliche oder sexuelle Gewalt. Das waren 10% mehr als im Vorjahr. Vor der Küste des türkischen Urlaubsorts Fethiye ist ein Ausflugsboot mit Touristen in Brand geraten. 115 Menschen, darunter Kinder und Besatzungsmitglieder, sprangen mit Rettungswesten ins Meer, wie die staatliche Nachrichtenagentur Anadolu berichtet. Sie seien anschließend von der Küstenwache an Land gebracht worden. Auch Boote in der Nähe beteiligten sich an der Rettungsaktion. Die Nationalität der Passagiere ist noch unklar, ebenso die Brandursache.
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0: Also jedes einzelne Tier hat seine eigene Geschichte. Mhm. Außerdem machen wir Bildungsangebote und offene Angebote für Kinder und Jugendliche.
1: Man kann Ihren Hof also zu gewissen Zeiten besuchen. Das steht alles auf der Homepage. Welche Tiere haben Sie denn?
0: Also wir haben Ziegen, das waren die ersten. Dann haben wir Schafe, Schweine, Ponys, Rinder, Hühner, Kaninchen, Katzen und Hunde.
1: Sehr gut, also alles. Und die verstehen sich, die Hunde, Katzen, die Hühner und die Kaninchen. Oder ist da schon mal jemand in Gefahr?
0: Nee, eigentlich nicht. Also unsere Hunde, die sind da wirklich gechillt. Klar, also die Tiere haben schon auch unterschiedliche Gehege. Also es sind nicht alle Tiere zusammen, aber das funktioniert sehr gut.
1: Okay, sehr schön. Perfekt. Sie haben regelmäßig offenes Tor, sodass man dann auch spontan vorbeischauen kann mit der Familie. Und am 26. September findet das Jubiläumsfest statt. Frau Haas, vielen Dank fürs Gespräch.
0: Ja, auch vielen Dank.
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1: Morgen geht es weiter mit unseren Sommerinterviews. Diesmal bei uns aus Baden-Württemberg kommt Thorsten Frei und er ist Mitglied des Bundestages für die CDU/CSU. Ihr kriegt ihn im Gespräch bei uns. Außerdem frage ich euch wieder, was war denn Rock und Flop bei euch in dieser Woche? Schickt gerne jederzeit dazu eine Sprachnachricht über die 0172 577 1677. Aber kein Druck, denn Leistungsdruck, das ist bei uns ein Thema in der Gesellschaft, das nicht aufhören will zu existieren. Wir gehen morgen näher drauf ein. Jetzt euch noch einen entspannten Tag. Wir hören uns morgen ab 5:30.
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1: Nach einer warmen und wolkenlosen Nacht mit Tiefsttemperaturen von bis zu 18 Grad wird es am Freitag auch sehr warm und sonnig. Die Werte steigen im Laufe des Tages auf bis zu 34 Grad in Deislingen, 33 Grad in Dürpheim und auch 33 Grad in Schömberg und in Freudenstadt. Am Samstag wird es ähnlich warm und uns erwarten Höchsttemperaturen von ebenfalls bis zu 33 Grad.
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2: Dirk Zeitler. Trockenheit in Deutschland führt zu Ernteausfällen. Seit Beginn Mitte Juni seien deshalb rund 3 Millionen Tonnen Getreide und Raps verloren gegangen, heißt es vom Deutschen Raiffeisenverband. Insgesamt wird dabei eine ähnliche Erntebilanz wie im Vorjahr erwartet.
3: Der Verband spricht von Einnahmeverlusten von 600 Millionen Euro. Der Ausblick auf diesen Sommer ist nicht ganz so gut, aber nicht hoffnungslos. Nach einer Schätzung erwartet der Verband eine kleinere Getreideernte von rund 40 Millionen Tonnen nach 45 Millionen Tonnen im vergangenen Jahr. Unterm Strich sei es eine noch ausreichende unterdurchschnittliche Ernte, hieß es. Steigende Verbraucherpreise etwa für Brot und Brötchen werden nicht erwartet. Für die Preise sind vor allem Energie-, Lohn- und Bürokratiekosten entscheidend. Tine Klimach, Nachrichtenredaktion.
2: Die Abwehr von Drohnen muss in Deutschland schnell verbessert werden. Darüber waren sich die Innenminister von Bund und Ländern in einer Telefonkonferenz einig. Der sächsische Innenminister Schuster sagte, notwendig sei die gegenseitige Unterstützung sowie gemeinsame Forschung und Beschaffung. Vergangene Woche war am Flughafen Leipzig eine mit Sprengstoff bestückte Drohne entdeckt worden. Das hat es seit Beginn der Lotto-Geschichte 1955 noch nicht gegeben. In 40 Ziehungen ist der Jackpot nicht geknackt worden. 6 richtige plus Superzahl hat es seit Ende März nicht gegeben. Auch bei der Ziehung gestern blieb der Jackpot unangetastet.
4: Irgendwie scheint der Jackpot verhext. Auch am Samstag sind also wieder 50 Millionen im Topf. Mehr geht nicht, denn der Gewinn wird gedeckelt. Aber auch die Maximalsumme ist schwindelerregend. Und die Chancen, 6 richtige plus Zusatzzahl richtig zu tippen, die sind minimal. Immerhin 3 Spieler oder Spielerinnen aus NRW und Niedersachsen, die sind dem Hauptgewinn zuletzt ziemlich nahe gekommen. Claudia Wächter, Nachrichtenredaktion.
2: Zum Sport. Zehnkampfweltmeister Leo Neugebauer hat sich bei der Leichtathletik-EM in Birmingham nach einem dramatischen 1500-Meter-Lauf erstmals auch den Titel des Europameisters gesichert. Niklas Kolbe gewann Silber. Über 3000 Meter Hindernis hat Gesa Krause Gold gewonnen. Bronze gewann Olivia Gürth. Zum Abschluss des Abends in Birmingham konnte der Diskuswerfer Henrik Jansen über Bronze jubeln.
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1: Eine ikonische Metal-Ballade, die im Ohr bleibt, das ist Nothing Else Matters von Metallica. Dabei wollte James Hetfield den Song erst gar nicht einspielen. Nothing Else Matters entstand, als Hetfield damals mit seiner Partnerin telefonierte. Den Hörer in der einen Hand, die Gitarre in der anderen, zupfte er das unverkennbare Intro des Songs. Für Metallica fand er den Song aber zu gefühlsduselig und emotional. So schwach wollte er sich der Öffentlichkeit nicht präsentieren. Aber die Bandmitglieder überzeugten ihn. Für Metallica war die Powerballade damals ein echter Imagewechsel. Heute ist er ihr bekanntester Song. Und deswegen spielen wir jetzt für euch Nothing Else Matters von Metallica.

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1: Nach einer warmen und wolkenlosen Nacht mit Tiefstemperaturen von bis zu 18 Grad wird es am Freitag auch sehr warm und sonnig. Die Werte steigen im Laufe des Tages auf bis zu 34 Grad in Deislingen, 33 Grad in Dürpheim und auch 33 Grad in Schömberg und in Freudenstadt. Am Samstag wird es ähnlich warm und uns erwarten Höchsttemperaturen von ebenfalls bis zu 33 Grad.
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2: Ich bin Dirk Zeitler. Wegen Hitze und Trockenheit fehlt Landwirten in Baden-Württemberg und Bayern Futter für ihre Tiere, die deshalb früher als geplant geschlachtet werden müssen. Auch in Hessen wird das Tierfutter knapp.
3: Auf vertrockneten Wiesen finden Rinder nichts mehr zu fressen und es kann kein Heu gemacht werden. Beim Futtermais, der auch als Vorrat für den Winter gedacht ist, sieht es nicht besser aus. Bei Schlachthöfen gibt es schon Wartelisten. Landwirte sehen sich gezwungen, ihre Bestände zu verkleinern. Auch die Getreide- und Rapsernte hat unter der Trockenheit gelitten. Der Raiffeisenverband sagt, dass die Landwirtschaft dadurch 600 Millionen Euro an Einnahmen verloren hat. Jan-Henner Reitze, Nachrichtenredaktion.
2: Die Abwehr von Drohnen muss in Deutschland schnell verbessert werden. Darüber waren sich die Innenminister von Bund und Ländern in einer Telefonkonferenz einig. Der sächsische Innenminister Schuster sagte, notwendig sei die gegenseitige Unterstützung sowie die gemeinsame Forschung und Beschaffung. Vergangene Woche war am Flughafen Leipzig eine mit Sprengstoff bestückte Drohne entdeckt worden. Befristete Arbeitsverträge werden in Deutschland weiterhin vor allem mit jungen Menschen abgeschlossen. In der Altersgruppe zwischen 15 und 25 Jahren waren vergangenes Jahr 18,3% befristet beschäftigt, wie das Statistische Bundesamt berichtet. Das entspricht rund 2,2 Millionen Arbeitnehmern.
4: Auch wenn es die Jungen statistisch dreimal häufiger trifft als alle anderen, insgesamt gab es 2025 sogar weniger befristete Jobs als zum Beispiel noch vor 10 Jahren. Immerhin waren es aber laut Bundesamt fast 6,5 Millionen Menschen, die befristet in Teilzeit, mit Zeitverträgen oder in Minijobs gearbeitet haben. Und eine befristete Arbeit nimmt laut Statistik kaum jemand freiwillig an. Die meisten davon gibt's übrigens im Bildungssektor und in Restaurants und Kneipen. Thomas Thonfeld, Nachrichtenredakteur.
2: Zum Sport. Medaillenflut für das deutsche Leichtathletikteam. Zehnkampfweltmeister Leo Neugebauer hat sich bei der EM in Birmingham nach einem dramatischen 1500-Meter-Lauf erstmals auch den Titel des Europameisters gesichert. Niklas Kolbe gewann Silber. Über 3000 Meter Hindernis hat Gesa Krause Gold gewonnen. Bronze holte Olivia Gürth. Zum Abschluss des Abends konnte Diskuswerfer Henrik Jansen über Bronze jubeln.
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1: Nach einer warmen und wolkenlosen Nacht mit Tiefstemperaturen von bis zu 18 Grad wird es am Freitag auch sehr warm und sonnig. Die Werte steigen im Laufe des Tages auf bis zu 34 Grad in Deislingen, 33 Grad in Dürpheim und auch 33 Grad in Schömberg und in Freudenstadt. Am Samstag wird es ähnlich warm und uns erwarten Höchsttemperaturen von ebenfalls bis zu 33 Grad.
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2: Ich bin Dirk Zeitler. Die Abwehr von Drohnen muss in Deutschland schnell verbessert werden. Darüber waren sich die Innenminister von Bund und Ländern in einer Telefonkonferenz einig. Der sächsische Innenminister Schuster sagte, notwendig sei die gegenseitige Unterstützung sowie gemeinsame Forschung und Beschaffung. Notwendig sei die gegenseitige Unterstützung sowie gemeinsame Forschung und Beschaffung. Vergangene Woche war am Flughafen Leipzig eine mit Sprengstoff bestückte Drohne entdeckt worden. Am Rhein werden immer neue Tiefststände gemessen. Zum Beispiel in Köln sind gestern 49 Zentimeter gemessen worden und es wird erwartet, dass der Pegel noch weiter sinkt. Schifffahrt ist kaum noch möglich.
3: Vor allem, es rechnet sich schlicht nicht mehr, die Schiffe loszuschicken. Wenn überhaupt, dann können sie nur einen Bruchteil der üblichen Fracht laden. Bei Köln hat der Rhein bereits einen Rekordtiefststand erreicht und es wird wohl noch schlimmer. Manche Unternehmen verlagern bereits einen Teil ihrer Rohstofftransporte auf Schiene und Lkw. Doch das heißt, vieles wird teurer. Auch die Spritpreise an der Tankstelle haben bereits angezogen. Claudia Wächter, Nachrichtenredaktion.
2: Wegen Hitze und Trockenheit fehlt Landwirten in Baden-Württemberg und Bayern Futter für ihre Tiere, die deshalb früher als geplant geschlachtet werden müssen. Auch in Hessen wird das Tierfutter knapp.
4: Auf vertrockneten Wiesen finden Rinder nichts mehr zu fressen und es kann kein Heu gemacht werden. Beim Futtermais, der auch als Vorrat für den Winter gedacht ist, sieht es nicht besser aus. Bei Schlachthöfen gibt es schon Wartelisten. Landwirte sehen sich gezwungen, ihre Bestände zu verkleinern. Auch die Getreide- und Rapsernte hat unter der Trockenheit gelitten. Der Raiffeisenverband sagt, dass die Landwirtschaft dadurch 600 Millionen Euro an Einnahmen verloren hat. Jan-Henner Reitze, Nachrichtenredaktion.
2: Zum Sport. Medaillenflut für das deutsche Leichtathletik-Team. Zehnkampfweltmeister Leo Neugebauer hat sich bei der EM in Birmingham nach einem dramatischen 1500-Meter-Lauf erstmals auch den Titel des Europameisters gesichert. Niklas Kolbe gewann Silber. Über 3000 Meter Hindernis hat Gesa Krause Gold gewonnen. Bronze holte Olivia Gürth. Zum Abschluss des Abends konnte der Diskuswerfer Henrik Jansen über Bronze jubeln.
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